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1: Ich bin Uli Reitinger. Bei der Pflegereform ringt die Koalition weiter um einen Kompromiss. Eigentlich soll sie in wenigen Stunden ins Kabinett. Aber die SPD droht mit Blockade. Ein reines Sparpaket darf es nicht geben, sagte SPD-Chef Klingbeil.
2: Knackpunkt ist vor allem die Frage, wer bezahlt am Ende die Rechnung? Die SPD will Geld aus der privaten Pflegeversicherung ins gesetzliche System holen. Die Union hält das aber für rechtlich schwierig. Gleichzeitig will Gesundheitsminister Linnemann mehr als 5 Milliarden Euro vom Bund zurück, die Pflegekassen während Corona ausgegeben haben. Und auch beim Pflegeheim gibt Streit. Die SPD will die Kosten für Bewohner begrenzen. Linnemann lehnt das ab. Zoe Tessovali, Nachrichtenredaktion.
1: US-Präsident Donald Trump will trotz Warnungen vor existenziellen Risiken künstlicher Intelligenz die Aufsicht über die Technologie ihren US-Entwicklern selbst überlassen. Die Unternehmen würden sich selber kontrollieren, sagte Trump nach einem Treffen mit Chefs von KI-Unternehmen in Washington.
3: Wer in diesem Rennen der Superintelligenz nicht ganz vorne mitmischt und gewinnt, wird abgehängt, durch China womöglich. Daher soll die KI in den USA weiter vorangepeitscht werden. Die klugen Chefs der KI-Firmen würden schon aufpassen, dass dabei nichts in die Hose geht, da ist Trump zuversichtlich. Bei dem Treffen der Hightech-Spitzen im Weißen Haus wurden demnach robuste interne Kontrollen beschlossen. Die von Trump nun so benannte Superintelligenz birgt große Risiken, aber das Potenzial, so Trump, sei historisch einmalig. Aus den USA, Tina Eck.
1: Wegen des Verdachts auf millionenfachen Betrug mit online verkauften Handys haben Fahnder gestern eine europaweit angelegte Razzia in 19 Ländern durchgeführt, unter anderem auch in Deutschland. Verbraucherinnen und Verbrauchern in der EU entstand schätzungsweise ein Schaden von mindestens 300 Millionen Euro. Den Betroffenen wurden aus gebrauchten Teilen zusammengesetzte Geräte über das Internet als Neuware verkauft. Die Deutsche Flugsicherung nimmt am Flughafen Berlin-Brandenburg ein System zur Drohnenerkennung in Betrieb. Das teilte das Bundesverkehrsministerium mit. Damit können Drohnen im An- und Abflugbereich frühzeitig entdeckt und die zuständigen Stellen über mögliche Gefährdungen für den Luftverkehr informiert werden. Alleine im ersten Halbjahr 2026 wurden am Flughafen BER 28 Drohnen gesichtet, so viele wie an keinem anderen deutschen Airport.
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4: Im Saarland ist es gerade klar bis leicht wolkig bei etwa 18 Grad. In den kommenden Stunden bleibt's warm, mit viel Sonne und nur ein paar Wolken. Am Tag sind um die 29 Grad drin, höchstens mal ein kurzer Schauer. Und so wird's die nächsten Tage bei uns. Donnerstag deutlich nasser und meist grau, um die 14 bis 21 Grad. Freitag trocken, aber eher wolkig, 11 bis 19 Grad.

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1: Ich bin Uli Reitinger. Union und SPD ringen weiter um Details der geplanten Pflegereform. Der Gesetzentwurf soll in wenigen Stunden vom Kabinett auf den Weg gebracht werden. Ob das wirklich klappt, ist offen. Seit dem Wochenende verhandeln SPD und Union in verschiedenen Runden über die Pläne, mit denen weitere Beitragserhöhungen in der Pflege im kommenden Jahr verhindert werden sollen. Die SPD droht mit Blockade, denn sie sieht in den bisherigen Plänen ein reines Kürzungspaket und lehnt das ab. Wer Polizisten, Rettungskräfte oder Beschäftigte in Bus und Bahn angreift, soll künftig härter bestraft werden. Das sieht ein Gesetzentwurf des Justizministeriums vor, über den die Bundesregierung heute beraten will. Justizministerin Hubig sagt, wer unser Land am Laufen hält, verdient unseren Schutz.
2: Ärzte, Pflegekräfte, Apotheker oder Zugbegleiter, sie alle sollen die neuen Regeln besser schützen. Wer sie angreift, muss künftig mit mindestens 6 Monaten Gefängnis rechnen, doppelt so lange wie bisher. Auslöser für die neuen Regeln ist der Tod eines Zugbegleiters im Februar nach einer Fahrkartenkontrolle. Und der Entwurf geht noch weiter. Bei Volksverhetzung sollen künftig bis zu 5 Jahre Haft möglich sein. Wer dafür verurteilt wird, darf möglicherweise dann 2 bis 5 Jahre lang nicht bei Wahlen kandidieren. Zoe Tassovali, Nachrichtenredaktion.
1: Die letzte PISA-Studie hat deutschen Schülerinnen und Schülern ein schlechtes Zeugnis ausgestellt. Der OECD-Bericht Bildung auf einen Blick 2026 macht jetzt Hoffnung. Demnach gibt es deutliche Fortschritte im deutschen Bildungssystem.
3: Mittlerweile haben 4 von 10 der jungen Leute in Deutschland mindestens einen Hochschulabschluss und fast alle 3- bis 5-Jährigen besuchen einen Kindergarten. Wir sind gut vorangekommen, freut sich deshalb Bundesbildungsministerin Prien mit Blick auf den Bericht. Deutschland gebe vergleichsweise viel Geld pro Schüler für Bildung aus, nur oft nicht effektiv genug. Prien zufolge muss die Qualität des Unterrichts einfach besser werden. Als größtes Problem sehen die Experten dabei den Lehrermangel. Gleichzeitig arbeitet fast die Hälfte der ausgebildeten Lehrkräfte nicht in der Schule. Tanja Wagner, Nachrichtenredaktion.
1: US-Präsident Trump will die Aufsicht über künstliche Intelligenz ihren US-Entwicklern selbst überlassen. Ihre Unternehmen stehen auf dem Spiel, wenn etwas schief geht, sagte Trump nach einem Treffen mit Chefs von KI-Unternehmen. Zuletzt hatten eigenständige Hacking-Attacken durch KI-Module die Sorgen um Gefahren künstlicher Intelligenz hochkochen lassen.
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4: Aktuell ist es im Saarland ruhig und überwiegend klar, um die 18 Grad. Für heute geht's nochmal hoch. Viel Sonne, später etwas mehr Wolken. Spitzenwerte um die 29 Grad. Regen ist höchstens mal kurz dabei. Und so wird's die nächsten Tage bei uns. Donnerstag kommt kräftiger Regen bei grauem Himmel, etwa 14 bis 21 Grad. Freitag bleibt trocken und wechselnd bewölkt, um 11 bis 19 Grad.

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1: Ich bin Uli Reitinger. Nur noch wenige Stunden bis zur Kabinettssitzung der Bundesregierung und noch immer ist nicht klar, ob die Koalition wirklich wie geplant über die Pflegereform abstimmen wird. Die Pläne sind heftig umstritten. Die SPD fordert einen Pflegekostendeckel und einen Ausgleich sozialer Ungerechtigkeiten.
2: 4,4 Milliarden Euro werden bis Ende des Jahres fehlen, warnen die Pflegekassen. Um dort zu sparen, sollen unter anderem Pflegebedürftige und ihre Angehörigen künftig stärker belastet werden. Wer aber sein Leben lang gearbeitet und eingezahlt habe, müsse sich darauf verlassen können, gut versorgt zu sein, heißt es von der SPD. Sie fordert außerdem, dass neben der gesetzlichen auch die private Pflegeversicherung stärker in die Verantwortung genommen wird. Tanja Wagner, Nachrichtenredaktion.
1: Angriffe auf Busfahrer und Zugbegleiter sollen künftig härter bestraft werden. Strafdrohungen bei solchen Angriffen werden künftig denen bei Angriffen auf Vollzugsbeamte entsprechen. Das sieht ein Gesetzentwurf vor, den das Kabinett heute auf den Weg bringen will. Der Entwurf beinhaltet auch höhere Mindeststrafen für Übergriffe auf Polizistinnen und Polizisten und für Widerstand gegen Vollstreckungsbeamte. Für tätliche Angriffe auf Ärzte, Pfleger und Apotheker sieht der Entwurf mindestens 6 Monate Freiheitsstrafe vor, in besonders schweren Fällen 1 bis 10 Jahre. US-Präsident Trump will trotz Warnungen vor existenziellen Risiken künstlicher Intelligenz die Aufsicht über die Technologie ihren US-Entwicklern selbst überlassen. Die Unternehmen würden sich selber kontrollieren, sagte Trump nach einem Treffen mit Chefs von KI-Unternehmen in Washington.
3: Wer in diesem Rennen der Superintelligenz nicht ganz vorne mitmischt und gewinnt, wird abgehängt, durch China womöglich. Daher soll die KI in den USA weiter vorangepeitscht werden. Die klugen Chefs der KI-Firmen würden schon aufpassen, dass dabei nichts in die Hose geht, da ist Trump zuversichtlich. Bei dem Treffen der Hightech-Spitzen im Weißen Haus wurden demnach robuste interne Kontrollen beschlossen. Die von Trump nun so benannte Superintelligenz birgt große Risiken, aber das Potenzial, so Trump, sei historisch einmalig. Aus den USA, Tina Eck.
1: Kurz vor den Nobelpreisen werden heute in Stockholm die Preisträgerinnen und Preisträger der alternativen Nobelpreise bekannt gegeben. Offiziell heißt die Auszeichnung Right Livelihood Award. Der wird an Menschen und Organisationen vergeben, die sich besonders in den Bereichen Klima- und Umweltschutz, Menschenrechte, Gerechtigkeit und Frieden engagieren.
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4: Draußen im Saarland. Klarer Himmel mit ein paar Wolken. Temperaturen um die 18 Grad. Heute bleibt's spätsommerlich warm mit Sonne und etwas Bewölkung. Am Tag bis rund 29 Grad. Ein bisschen Regen ist möglich, aber nicht viel. Und so wird's die nächsten Tage bei uns. Donnerstag richtig nass und bedeckt, 14 bis 21 Grad. Freitag trocken, mehr Wolken als Sonne, 11 bis 19 Grad.

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1: 6 Uhr. Die aktuellen Temperaturen für eure City. Riegelsberg 15, Schwalbach 17, Bexbach 16, Schiffweiler 16 und Namborn 14 Grad. Mehr vom Wetter gleich.
2: Und jetzt in Kürze das Wichtigste aus dem Saarland und der Region mit Vera Metz. In Saarbrücken-Eschringen wurde eine Jugendliche nachts angegriffen. Die Polizei sucht Zeugen aus Saarbahn und Bus. Eine IAB-Studie warnt. Im Saarland denken 30% der Eingewanderten über Wegzug nach, 7% konkret. Nach Berliner Linkenwirbel fordert der assyrische Kulturverein Saarlui Schutz für gefährdete Christen aus Syrien. Die Saarlinke zeigt sich offen. Ausführliches dazu gleich um halb. Jetzt die Meldungen aus aller Welt.
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3: Ich bin Katrin Müller. Die Pflegereform ist heute voraussichtlich Thema im Bundeskabinett. Gesundheitsminister Carsten Linnemann hatte angekündigt, dass er seine Pläne heute vorstellen will. Die SPD hatte aber Änderungen verlangt. Weiteres Kabinettsthema ist ein Gesetzentwurf des Justizministeriums. Wer Polizisten, Rettungskräfte oder Beschäftigte in Bus und Bahn angreift, soll demnach künftig härter bestraft werden.
4: Ärzte, Pflegekräfte, Apotheker oder Zugbegleiter, sie alle sollen die neuen Regeln besser schützen. Wer sie angreift, muss künftig mit mindestens 6 Monaten Gefängnis rechnen, doppelt so lange wie bisher. Auslöser für die neuen Regeln ist der Tod eines Zugbegleiters im Februar nach einer Fahrkartenkontrolle. Und der Entwurf geht noch weiter. Bei Volksverhetzung sollen künftig bis zu 5 Jahre Haft möglich sein. Wer dafür verurteilt wird, darf möglicherweise dann 2 bis 5 Jahre lang nicht bei Wahlen kandidieren. Zoe Tassovali, Nachrichtenredaktion.
3: US-Präsident Donald Trump will trotz Warnungen vor existenziellen Risiken künstlicher Intelligenz die Aufsicht über die Technologie ihren US-Entwicklern selbst überlassen. Die Unternehmen würden sich selber kontrollieren, sagte Trump nach einem Treffen mit Chefs von KI-Unternehmen. Er sieht ausreichenden Schutz durch wirtschaftliche Interessen der Firmen. Zum Start des neuen Monats morgen kehrt nicht nur der Tankrabatt zurück, es gibt auch weitere Änderungen. So können etwa Patientenverfügungen nun auch digital hinterlegt werden. Und ab dem 15. Oktober wird an allen deutschen Bahnhöfen ein Alkoholverbot gelten.
5: Kein Bier auf dem Bahnsteig und auch keins in der Bahnhofshalle. Das Alkoholverbot soll mehr Sicherheit bringen. Und sauberer wird es ohne die ganzen leeren Flaschen auch, hofft die Deutsche Bahn. Wer sicher gehen will, dass Ärzte in kritischen Fällen schnell wissen, wie die Behandlung aussehen soll, kann Patientenverfügung und Vorsorgevollmacht nun auch voll lesbar digital hinterlegen. Und wie immer im Oktober, Heckenschneiden ist wieder erlaubt und wir stellen die Uhr um. Lea Matschulat, Nachrichtenredaktion.
3: Online-Shopper schicken so viele Pakete zurück wie noch nie. In diesem Jahr gehen in Deutschland voraussichtlich 560 Millionen Pakete zurück. Das zeigen Berechnungen der Universität Bamberg. Generell geht jedes 4. online bestellte Paket zurück.
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1: Im Saarland ist es gerade bedeckt, dazu um die 15 Grad. In den kommenden Stunden bleibt's überwiegend grau. Regen ist heute kaum ein Thema. Später werden's deutlich wärmer. Am Nachmittag liegen wir nahe 29 Grad. Und so wird's die nächsten Tage bei uns. Donnerstag bleibt es bedeckt und es regnet leicht bei rund 20 Grad. Freitag mehr Wolken als Sonne, um die 20 Grad.
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1: Der Blick auf die Straßen. Vorsicht bitte auf der A8 von Neunkirchen in Richtung Saarlui. Zwischen Elversberg und Sulzbachtalbrücke liegen Gegenstände auf dem rechten Fahrstreifen. Vorsicht bitte auf der L272. Zwischen Abzweig nach Riegelsberg und Püttlingen liegt ein totes Wildschwein auf der Fahrbahn. Und in Saarbrücken ist der Lehmkaulweg in Höhe Saargemünder Straße gesperrt. Grund ist ein Feuerwehreinsatz. Wir wünschen euch eine gute Fahrt.
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1: Hallo, schönen guten Morgen. Ich bin Arndt Timo Fischel und bei uns geht's rein in die nächste Stunde mit den besten Hits der Stadt, hier in eurem City Radio. Weiter geht's jetzt mit Cutting Crew und Died in Your Arms Tonight. Danach schicken wir euch mit Corona und Baby Baby.

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1: Der Tarifstreit bei der Saarbahn wird wieder schärfer. Darüber spreche ich jetzt mit Heike Baerbach aus unserer Redaktion. Hallo Heike. Worum geht's da gerade grundsätzlich?
2: Hallo Antimo. Die Gewerkschaft Deutscher Lokomotivführer, also die GDL, macht der Saarbahnspitze schwere Vorwürfe. Sie sagt, eine Einigung im Tarifstreit werde blockiert und dadurch würden teure Ersatzverkehre nötig. Wichtig ist aber, das sind Vorwürfe der Gewerkschaft. Eine aktuelle Reaktion der Saarbahn auf diese neuen Berechnungen liegt in der Mitteilung nicht vor.
1: Was rechnet die GDL denn konkret vor und wie belastbar ist das?
2: Die GDL hat sich den Schienenersatzverkehr angeschaut, der nach ihrer Darstellung zwischen Mitte Juli und vergangener Woche gelaufen ist. Danach könnten Kosten zwischen gut einer und mehr als 1,5 Millionen Euro entstanden sein. Im mittleren Modell rund 1,4 Millionen. Aber das ist ausdrücklich eine Schätzung. Die Gewerkschaft arbeitet mit angenommenem Fahrzeugbedarf und angenommenen Verrechnungssätzen. Die echten Vertragskosten sind bisher nicht öffentlich.
1: Und wie geht es jetzt weiter? Was ist in dem Streit noch offen?
2: Die GDL fordert, dass die tatsächlichen Kosten offengelegt werden und dass wieder verhandelt wird. Außerdem will sie mögliche Ansprüche von Mitgliedern prüfen lassen, auch wegen Entgeltabrechnungen nach Arbeitskampfmaßnahmen. Der Konflikt dreht sich damit nicht mehr nur um Löhne und Arbeitszeiten, sondern auch um Vertrauen und um die Frage, wer für welche Kosten Verantwortung trägt. Offen ist vor allem, ob die Saarbahn auf die neuen Vorwürfe reagiert und ob beide Seiten wieder an einen Tisch kommen.
1: Zusammengefasst, die GDL erhöht im Tarifstreit bei der Saarbahn den Druck und stellt teure Ersatzverkehre gegen die eigenen Tarifforderungen. Belastbare Zahlen gibt es aber erst, wenn die tatsächlichen Kosten auf dem Tisch liegen. Danke, Heike.
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1: Es ist 6:30. Die aktuellen Temperaturen für eure City. Völklingen 16, Lebach 16, Blieskastel 18, Eppelborn 16 und St. Wendel 16 Grad. Mehr vom Wetter gleich. Und damit ein kurzer Blick auf die Nachrichtenlage. Die Pflegereform ist Thema im Bundeskabinett. Gesundheitsminister Lindemann stellt seine Pläne vor, die SPD fordert Änderungen. Härtere Strafen für Angriffe auf Einsatzkräfte und Änderungen bei Volksverhetzung sind im Gespräch. Der Entwurf sieht bis zu 5 Jahre Haft und längere Wahlausschlüsse vor. Online-Shopper in Deutschland schicken so viele Pakete zurück wie nie. Schätzungen zufolge werden in diesem Jahr 560 Millionen Pakete retourniert. Und damit zu den Nachrichten aus dem Saarland.
2: Mit Vera Metz. Hallo. Die Polizei sucht Zeugen nach einem Angriff auf eine Jugendliche in Saarbrücken-Eschringen. Der Fall hat sich am vergangenen Samstag gegen 1 Uhr nachts im Bereich der Hauptstraße ereignet. Nach Polizeiangaben hat ein bislang unbekannter Mann die Jugendliche gewaltsam zu Boden gerissen. Sie hat leichte Verletzungen erlitten. Vor der Tat haben beide offenbar dieselben Verkehrsmittel genutzt. Erst die Saarbahn von der Johanneskirche nach Brebach, danach die Buslinie 120 Richtung Eschringen. Die Polizei beschreibt den Mann als etwa 26 Jahre alt und dunkelhäutig. Er hat eine dunkle Winterjacke getragen. Hinweise nimmt die Polizei.

0: Polizei in Saarbrücken entgegen. Im Tarifkonflikt bei der Saarbahn verschärft die GDL den Ton. Die Lokführergewerkschaft wirft Saarbahn-Chef Carsten Nagel vor, eine Einigung zu blockieren. Eine aktuelle Stellungnahme der Saarbahn zu den neuen GDL-Zahlen liegt nicht vor. Die Gewerkschaft hat Kosten für den Ersatzverkehr zwischen dem 10. Juli und dem 22. September berechnet. Je nach Modell kommt sie auf 1,2 bis 1,65 Millionen Euro. Die GDL spricht ausdrücklich von Schätzungen. Dem stellt sie ihre Tarifforderungen gegenüber. Für 2026 nennt sie rund 145.000 Euro Mehrkosten. Die Gewerkschaft fordert echte Kostentransparenz und neue Gespräche. Das Saarland braucht Arbeitskräfte. Eine Studie des Instituts für Arbeitsmarkt- und Berufsforschung zeigt aber, viele Eingewanderte denken über einen Wegzug nach. Bundesweit betrifft das 26% der Befragten. Im Saarland sind es laut Studie 30%. 7% haben hier konkrete Pläne. Gleichzeitig ist das Land auf ausländische Beschäftigte angewiesen. 2025 hat es im Saarland rund 387.400 sozialversicherungspflichtige Jobs gegeben. Ausländische Vollzeitbeschäftigte ohne deutschen Pass haben 2024 im Mittel 3.130 Euro brutto im Monat verdient. Als Gründe für Wegzugsgedanken nennt die Studie unter anderem politische Unzufriedenheit, Bürokratie, Steuern und persönliche Gründe. Der assyrische Kulturverein Saarlui fordert mehr Schutz für gefährdete Christen aus Syrien. Hintergrund sind Debatten um die Linke in Berlin und Kontakte einzelner Politiker zu umstrittenen Personen. Die Saarlinke hat auf Fragen des Vereins geantwortet. Sie erkennt an, Christen sowie assyrische, aramäische und syrische Gemeinschaften können in Syrien besonders gefährdet sein. Nach Auffassung der Partei darf niemand dorthin zurück, wenn konkrete Verfolgung oder Gefahr für Leib und Leben droht. Der Verein verlangt einen Abschiebestopp, solange eine sichere Rückkehr fehlt. Die Saarlinke zeigt sich offen und bietet ein persönliches Gespräch an. Soweit das Neueste aus der Region für den Moment. Weitere Nachrichten findet ihr auf blaulichtreport-saarland.de.
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2: Draußen im Saarland, dichter Wolkendeckel und etwa 16 Grad. Für die nächsten Stunden ändert sich wenig, es bleibt trocken und grau. Im weiteren Tagesverlauf zieht die Temperatur kräftig an, bis nahe 28, 29 Grad. Und so wird's die nächsten Tage bei uns. Donnerstag trüb mit leichtem Regen, um die 20 Grad. Freitag wolkig, nur wenig Regen möglich, um die 19, 20 Grad.
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2: Der Blick auf die Straßen. Vorsicht bitte auf der A8 von Saarlui in Richtung Luxemburg. Zwischen Merzig-Wellingen und Moseltalbrücke steht ein defektes Fahrzeug. Vorsicht bitte auf der L213. Zwischen Homburg und Kirberg liegt ein totes Wildschwein auf der Fahrbahn. Und in Saarbrücken ist der Lehmkaulweg in Höhe Sagemünder Straße gesperrt. Dort läuft ein Feuerwehreinsatz. Wir wünschen euch eine gute Fahrt.
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2: Hallo, schönen guten Morgen. Ich bin Arndt Timo Fischel und bei uns geht's rein in die nächste Stunde mit den besten Hits der Stadt hier in eurem City Radio. Gleich geht's musikalisch weiter mit Falco und Out of the Dark. Danach wird's aktuell mit Lola Young und ihrem Song Messi.

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0: Lola Young mit Messi hier in City Radio. Gleich nach unserem Ausflug in die Vergangenheit gibt's Tina Turner mit What's Love Got to Do with It. Aber jetzt steigen wir erstmal kurz in unsere City Radio Zeitmaschine.
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2: Hallo, heute ist Mittwoch, der 30. September. Und dieser Tag steckt voller Geschichten. Im Jahr 1846 passiert etwas, das vielen bis heute Angst nimmt. Der amerikanische Zahnarzt William Morton setzt zum ersten Mal Äther als Betäubung ein. Es geht um einen Zahn, aber es geht auch um die Idee, dass Schmerz nicht einfach hingenommen werden muss. Fast anderthalb Jahrhunderte später, im Jahr 1980, wird ein anderes Netz geknüpft. Xerox veröffentlicht die Spezifikationen für Ethernet. Gemeinsam mit Intel und der Digital Equipment Corporation. Das ist ein wichtiger Baustein für moderne Computernetzwerke. Und dann Kultur. Im Jahr 1791 feiert Mozart in Wien Premiere. Seine Oper The Magic Flute kommt auf die Bühne. Mit einem deutschen Libretto von Emanuel Schikaneda. Und noch ein Fernsehabend für die Zeitreise. Im Jahr 1960 startet The Flintstones auf ABC. Als erste animierte Sitcom.
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1: 7 Uhr. Die aktuellen Temperaturen für eure City. Heusweiler 16. Savellingen 16. Mandelbachtal 16. Ottweiler 16. Und Freisen 12 Grad. Mehr vom Wetter gleich.
2: Und jetzt in Kürze das Wichtigste aus dem Saarland und der Region mit Vera Metz. In Saarbrücken-Eschringen wurde eine Jugendliche von einem unbekannten Mann angegriffen. Die Polizei sucht Zeugen aus Saarbahn und Bus. Im Saarland denken laut IAB 30% der Eingewanderten über Wegzug nach. 7% haben Pläne. Das verschärft den Fachkräftemangel. Die Saarlinke erkennt besondere Gefahren für syrische und assyrische Christen an und prüft Schutz. Ausführliches dazu gleich um halb. Jetzt die Meldungen aus aller Welt.
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3: Ich bin Katrin Müller. Union und SPD ringen kurz vor den geplanten Kabinettsberatungen weiter um die Pflegereform. Ob der Gesetzentwurf von Gesundheitsminister Carsten Linnemann wie geplant heute im Bundeskabinett beraten werden kann, ist unklar. Die Koalitionspartner verhandeln schon seit dem Wochenende in verschiedenen Runden über die Pläne.
4: Die Reform soll weitere Beitragserhöhungen in der Pflege im kommenden Jahr verhindern. Da sind sich Union und SPD einig. Doch wie das konkret funktionieren soll, da gehen die Meinungen auseinander. Die SPD fordert beispielsweise einen Pflegekostendeckel, um die Kosten für Pflegeheimbewohner zu begrenzen. Außerdem will sie Geld aus der privaten Pflegeversicherung ins gesetzliche System holen. Die CDU findet, das ist alles zu teuer. Wichtig sei jetzt zu schauen, wo Geld gespart werden kann. Doch ein reines Sparpaket will die SPD verhindern. Fiona Reinhardt, Nachrichtenredaktion.
3: US-Präsident Donald Trump will trotz Warnungen vor existenziellen Risiken künstlicher Intelligenz die Aufsicht über die Technologie ihren US-Entwicklern selbst überlassen. Die Unternehmen würden sich selber kontrollieren, sagte Trump nach einem Treffen mit Chefs von KI-Unternehmen.
5: Wer in diesem Rennen der Superintelligenz nicht ganz vorne mitmischt und gewinnt, wird abgehängt, durch China womöglich. Daher soll die KI in den USA weiter vorangepeitscht werden. Die klugen Chefs der KI-Firmen würden schon aufpassen, dass dabei nichts in die Hose geht, da ist Trump zuversichtlich. Bei dem Treffen der Hightech-Spitzen im Weißen Haus wurden demnach robuste interne Kontrollen beschlossen. Aus den USA, Tina Eck.
3: Die teils gewaltsamen Proteste gegen eine schlechte Ausstattung von Schulen in Frankreich haben sich ausgedehnt. Laut Innenminister wurden gestern rund 440 Menschen festgenommen. Ihnen werde zumeist Sachbeschädigung oder Angriffe auf Ordnungskräfte vorgeworfen, heißt es. Rund 340 Einrichtungen waren laut Kulturministerium gestern von Blockaden oder Protestaktionen betroffen. Der alternative Nobelpreis geht in diesem Jahr an mehrere Frauen und von Frauen geführte Organisationen, die sich für Menschenrechte und eine gerechtere Verteilung von Macht stark machen. Mit dem Right Livelihood Award ausgezeichnet werden unter anderem eine pakistanische Menschenrechtsanwältin und eine US-Informatikerin. Sie kämpft für Fairness in der Entwicklung künstlicher Intelligenz.
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1: Im Saarland ist der Himmel im Moment komplett zu, bei ungefähr 16 Grad. In den kommenden Stunden bleibt es bedeckt und trocken. Heute wird's dann richtig warm, mit Spitzen um die 28 bis 29 Grad. Und so wird's die nächsten Tage bei uns. Donnerstag grau und mit leichtem Regen, maximal um die 20 Grad. Freitag weiter wolkig, eher trocken, bei rund 19 bis 20 Grad.
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1: Der Blick auf die Straßen. Vorsicht bitte, auf der A8 von Saarlouis in Richtung Luxemburg. Zwischen Merzig-Wellingen und Moseltalbrücke steht ein liegengebliebenes Fahrzeug. Vorsicht bitte, auf der L105 von Mimbach in Richtung Vechingen. Zwischen Mimbach und Breitfurt gibt es eine ungesicherte Unfallstelle. Und Vorsicht bitte auf der L158 von Mettlach in Richtung Stausee-Losheim. Zwischen Mettlach und Losheim am See liegt ein totes Wildschwein auf der Fahrbahn. Wir wünschen euch eine gute Fahrt.
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1: Hallo, schönen guten Morgen. Ich bin Arndt Timo Fischel und bei uns geht's rein in die nächste Stunde mit den besten Hits der Stadt, hier in eurem City Radio. Gleich hört ihr 2-4-Family mit Take Me Home und danach wird's richtig groovy mit Blurred Lines von Robin Thicke, Featuretter T.I. und Pharrell.
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1: In Saarbrücken hat es heute früh einen größeren Feuerwehreinsatz gegeben. Bei mir im Studio ist Heike Baerbach. Guten Morgen.
2: Guten Morgen.
1: Heike, was ist da grundsätzlich passiert?
2: Im Lehmkaulweg in Saarbrücken hat heute früh ein Wohnhaus gebrannt. Gemeldet war ein Dachstuhlbrand. Um kurz nach vier ist die Feuerwehr ausgerückt. Schon auf der Anfahrt war wohl eine deutliche Rauchsäule zu sehen. Vor Ort schlugen die Flammen dann vom obersten Balkon hoch und griffen auch in Richtung Dach über.
1: Das klingt nach einem ziemlich kritischen Einsatz. Wie lief das dann genau ab?
2: Die vier Bewohner konnten das Haus noch selbst verlassen, bevor die Feuerwehr da war. Sie wurden vom Rettungsdienst untersucht. Nach ersten Erkenntnissen wurde aber niemand verletzt. Die Feuerwehr war mit rund 35 Kräften im Einsatz. Auch mit zwei Drehleitern, weil die Bebauung dort recht dicht ist. Eine Drehleiter wurde am Dach eingesetzt, die andere am Balkon. Und parallel sind Trupps mit Atemschutz ins Haus gegangen. Vom Balkon haben die Einsatzkräfte außerdem eine Gasflasche in Sicherheit gebracht.
1: Und wie ist der Stand jetzt? Was ist noch offen?
2: Gegen sechs liefen noch Nachlöscharbeiten. Vor allem am Dach wurde nach Glutnestern gesucht. Das dritte Geschoss ist durch Feuer und Rauch stark beschädigt und wohl erstmal nicht nutzbar. Die beiden unteren Etagen könnten nach erster Einschätzung eventuell bewohnbar bleiben. Die Brandursache ist noch unklar. Die Polizei hat die Ermittlungen aufgenommen.
1: Also, größerer Feuerwehreinsatz heute früh im Lehmkaulweg in Saarbrücken. Verletzt wurde nach ersten Erkenntnissen niemand. Die Brandursache wird noch untersucht. Danke, Heike.
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1: Es ist 7:30. Die aktuellen Temperaturen für eure City. Püttlingen 15, Saarlouis 16, Homburg 14, Neunkirchen 16 und Nofelden 14 Grad. Mehr vom Wetter gleich. Und damit ein kurzer Blick auf die Nachrichtenlage. Union und SPD verhandeln weiter über die Pflegereform. Ob das Kabinett heute entscheidet, ist noch offen. US-Präsident Trump will die Aufsicht über künstliche Intelligenz den US-Firmen selbst überlassen. In Frankreich weiten sich Proteste gegen schlechte Schulausstattung aus. Rund 440 Personen wurden festgenommen. Und damit zu den Nachrichten aus dem Saarland.
2: Mit Vera Metz. Hallo. Ein Brand in Saarbrücken hat heute am frühen Morgen einen Großeinsatz ausgelöst. Das Feuer brennt in einem Wohnhaus im Lehmkaulweg. Gegen 4.08 Uhr rücken Berufsfeuerwehr und freiwillige Löschbezirke St. Johann und St. Arnual zu einem gemeldeten Dachstuhlbrand aus. Schon bei der Anfahrt ist eine starke Rauchsäule zu sehen. Beim Eintreffen schlagen Flammen vom obersten Balkon. Das Feuer greift

0: bis zum Dachbereich über. Eine angrenzende Küche ist teilweise zerstört. Die vier Bewohner haben das Haus schon verlassen. Der Rettungsdienst untersucht sie. Nach ersten Erkenntnissen bleiben sie unverletzt. Rund 35 Kräfte löschen von innen und über zwei Drehleitern. Die Polizei ermittelt zur Brandursache. Die Polizei sucht Zeugen nach einem Angriff in Saarbrücken-Eschringen. Ein bislang unbekannter Mann hat in der Nacht zum vergangenen Samstag eine Jugendliche angegriffen. Der Angriff passiert gegen 1 Uhr im Bereich der Hauptstraße. Nach dem aktuellen Ermittlungsstand reißt der Mann die Jugendliche gewaltsam zu Boden. Sie hat leichte Verletzungen erlitten. Die Polizei sucht nun besonders Fahrgäste aus Saarbahn und Bus. Die Jugendliche und der gesuchte Mann haben vorher dieselben Verkehrsmittel genutzt. Von der Johanneskirche mit der Saarbahn nach Brebach und danach mit der Buslinie 120 Richtung Eschringen. Der Mann ist etwa 26 Jahre alt, dunkelhäutig und trägt eine dunkle Winterjacke. Hinweise nimmt die Polizei Saarbrückenstadt entgegen. Das Saarland will härter gegen problematische Vermietungen vorgehen. Morgen startet im Landkreis Neunkirchen ein Projekt mit sogenannten Wohnungscheckern. Sie sollen Hinweise auf überhöhte Mieten, überfüllte Wohnungen, Mehrfachvermietungen und falsche Meldeadressen sammeln und prüfen. Als Vorbild dient eine Ermittlungsgruppe des Jobcenters im Regionalverband Saarbrücken. Ihre Erfahrungen sollen künftig auch in Völklingen stärker zum Einsatz kommen. Hintergrund sind Erkenntnisse aus den Taskforces Wohnen in Neunkirchen, Völklingen und Saarbrücken-Burbach. Bei begründetem Verdacht gehen Fälle an zuständige Ermittlungsstellen. Das Land verfolgt zwei Ziele: möglichen Leistungsmissbrauch verhindern und Menschen auf Wohnungssuche vor unseriösen Vermietern schützen. Viele Eingewanderte im Saarland denken über einen Wegzug aus Deutschland nach. Das zeigt eine Untersuchung des Instituts für Arbeitsmarkt- und Berufsforschung. Bundesweit haben 26% der Befragten schon über Auswanderung nachgedacht. 3% haben konkrete Pläne. Im Saarland liegen die Werte höher. 30% denken über einen Wegzug nach. 7% haben konkrete Pläne. Gleichzeitig braucht das Land ausländische Arbeitskräfte. 2025 gibt es im Saarland rund 387.400 sozialversicherungspflichtig Beschäftigte. Vollzeitbeschäftigte ohne deutschen Pass kommen 2024 auf ein mittleres Bruttoentgelt von 3.130 Euro im Monat. Als Gründe nennt die Studie unter anderem politische Unzufriedenheit, persönliche Gründe, hohe Steuern und Bürokratie. Auch Luxemburg bietet Arbeitsalternativen direkt nebenan, soweit das Neueste aus der Region für den Moment. Weitere Nachrichten findet ihr auf blaulichtreport-saarland.de.
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2: Im Saarland ist es gerade bedeckt, dazu um die 15 Grad. In den kommenden Stunden bleibt's überwiegend grau. Regen ist heute kaum ein Thema. Später werden's deutlich wärmer. Am Nachmittag liegen wir nahe 29 Grad. Und so wird's die nächsten Tage bei uns. Donnerstag bleibt es bedeckt und es regnet leicht bei rund 20 Grad. Freitag mehr Wolken als Sonne, um die 20 Grad.
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2: Der Blick auf die Straßen? Vorsicht bitte auf der A620 zwischen Saarlouis Mitte und Wallerfangen. In beiden Richtungen sind Personen auf der Fahrbahn. Und Vorsicht bitte auf der L158 von Mettlach in Richtung Stausee Losheim. Zwischen Mettlach und Losheim am See liegt ein totes Wildschwein auf der Fahrbahn. Wir wünschen euch eine gute Fahrt.
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2: Hallo, schönen guten Vormittag. Ich bin Arndt Timo Fischel und bei uns geht's rein in die nächste Stunde mit den besten Hits der Stadt, hier in eurem City Radio. Weiter geht's mit Cece Peniston und ihrem Klassiker Finally. Danach wird südamerikanisch mit Juanes und La Camisa Negra.

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2: Am Samstag finden im Landkreis St. Wendel wieder inklusive Fahrradtouren statt. Die barrierefreien Strecken verbinden Bewegung, Natur und Begegnung. Fahrräder werden bereitgestellt und eigene Räder können ebenfalls genutzt werden. Der Flohmarkt am Boostalsee findet dieses Wochenende zum letzten Mal im Jahr statt. Auf der Festwiese gibt es Antiquitäten, Raritäten und Second-Hand-Schätze. Der Eintritt ist wie immer frei.
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1: 8 Uhr. Die aktuellen Temperaturen für eure City. Riegelsberg 15, Schwalbach 17, Wexbach 16, Schiffweiler 15 und Namborn 15 Grad. Mehr vom Wetter gleich.
2: Und jetzt in Kürze das Wichtigste aus dem Saarland und der Region mit Vera Metz. Das Saarland will Mietwucher und Scheinadressen schärfer verfolgen. Ab Oktober 2026 prüfen in Neunkirchen Wohnungschecker verdächtige Fälle nach Vorbild Saarbrückens. In Saarbrücken brannte früh am Mittwoch ein Wohnhaus im Lehmkaulweg. 4 Bewohner blieben unverletzt. Die Ursache ist unklar. In Eschringen sucht die Polizei Zeugen nach dem Angriff auf eine Jugendliche in der Nacht zum Samstag. Ausführliches dazu gleich um 12:30. Jetzt die Meldungen aus aller Welt.
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3: Ich bin Katrin Müller. Die Pflegereform ist heute voraussichtlich Thema im Bundeskabinett. Gesundheitsminister Carsten Linnemann hatte angekündigt, dass er seine Pläne heute vorstellen will. Die SPD hatte aber Änderungen verlangt. Weiteres Kabinettsthema ist ein Gesetzentwurf des Justizministeriums. Wer Polizisten, Rettungskräfte oder Beschäftigte in Bus und Bahn angreift, soll demnach künftig härter bestraft werden.
4: Ärzte, Pflegekräfte, Apotheker oder Zugbegleiter, sie alle sollen die neuen Regeln besser schützen. Wer sie angreift, muss künftig mit mindestens 6 Monaten Gefängnis rechnen, doppelt so lange wie bisher. Auslöser für die neuen Regeln ist der Tod eines Zugbegleiters im Februar nach einer Fahrkartenkontrolle. Und der Entwurf geht noch weiter. Bei Volksverhetzung sollen künftig bis zu 5 Jahre Haft möglich sein. Wer dafür verurteilt wird, darf möglicherweise dann 2 bis 5 Jahre lang nicht bei Wahlen kandidieren. Zoe Tassovali, Nachrichtenredaktion.
3: US-Präsident Donald Trump will trotz Warnungen vor existenziellen Risiken künstlicher Intelligenz die Aufsicht über die Technologie ihren US-Entwicklern selbst überlassen. Die Unternehmen würden sich selber kontrollieren, sagte Trump nach einem Treffen mit Chefs von KI-Unternehmen. Er sieht ausreichenden Schutz durch wirtschaftliche Interessen der Firmen. Zum Start des neuen Monats morgen kehrt nicht nur der Tankrabatt zurück, es gibt auch weitere Änderungen. So können etwa Patientenverfügungen nun auch digital hinterlegt werden. Und ab dem 15. Oktober wird an allen deutschen Bahnhöfen ein Alkoholverbot gelten.
5: Kein Bier auf dem Bahnsteig und auch keins in der Bahnhofshalle. Das Alkoholverbot soll mehr Sicherheit bringen. Und sauberer wird es ohne die ganzen leeren Flaschen auch, hofft die Deutsche Bahn. Wer sicher gehen will, dass Ärzte in kritischen Fällen schnell wissen, wie die Behandlung aussehen soll, kann Patientenverfügung und Vorsorgevollmacht nun auch voll lesbar digital hinterlegen. Und wie immer im Oktober, Heckenschneiden ist wieder erlaubt und wir stellen die Uhr um. Lea Matschulat, Nachrichtenredaktion.
3: Großrazzia in Deutschland und anderen europäischen Ländern. Mehr als 1000 Einsatzkräfte gehen gegen ein internationales Geldwäschenetzwerk und Rocker der Hells Angels vor. Laut Duisburger Polizei sollen auch mehrere Haftbefehle vollstreckt werden. Federführend ist die Staatsanwaltschaft Duisburg.
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1: Draußen im Saarland, dichter Wolkendeckel und etwa 16 Grad. Für die nächsten Stunden ändert sich wenig, es bleibt trocken und grau. Im weiteren Tagesverlauf zieht die Temperatur kräftig an, bis nahe 28, 29 Grad. Und so wird's die nächsten Tage bei uns. Donnerstag trüb mit leichtem Regen, um die 20 Grad. Freitag wolkig, nur wenig Regen möglich, um die 19, 20 Grad.
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1: Uns liegen aktuell für das ganze Saarland keine Meldungen vor. Wir wünschen euch eine gute Fahrt.
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1: Hallo, schönen guten Morgen. Ich bin Arndt Timo Fischel und bei uns geht's rein in die nächste Stunde mit den besten Hits der Stadt. Hier in eurem City Radio. Gleich hört ihr The Connells mit 7475 und danach geht's weiter mit Electric Light Orchestra und Latitude 88 North.
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1: Im Saarland sollen sogenannte Wohnungschecker künftig gegen problematische Vermietungen vorgehen. Bei mir im Studio ist Heike Baerbach. Hallo Heike.
2: Hallo Antimo.
1: Worum geht es da grundsätzlich?
2: Es geht um Wohnungen, bei denen der Verdacht besteht, dass etwas nicht stimmt. Also zum Beispiel viel zu hohe Mieten, überfüllte Wohnungen, Mehrfachvermietungen oder falsche Meldeadressen. Im Landkreis Neunkirchen startet dieses Projekt ab morgen. Das Land will damit einerseits möglichen Leistungsmissbrauch verhindern, andererseits aber auch Menschen schützen, die auf dem Wohnungsmarkt leicht ausgenutzt werden können.
1: Wie sollen diese Wohnungschecker denn konkret arbeiten?
2: Die sollen Hinweise sammeln und systematisch prüfen, zusammen mit den Jobcentern und den Kommunen. Wenn zum Beispiel auffällt, dass für eine Wohnung ungewöhnlich hohe Kosten angesetzt werden oder dass dort viel mehr Menschen gemeldet sind, als eigentlich reinpassen, kann das genauer angeschaut werden. Bei einem begründeten Verdacht sollen die Fälle dann an die zuständigen Ermittlungsstellen gehen. Außerdem können vor Ort Kontrollen mit anderen Behörden abgestimmt werden.
1: Warum kommt das gerade jetzt und welche Orte sind besonders im Blick?
2: Hintergrund sind Erfahrungen aus sogenannten Taskforces Wohnen, die seit Anfang des Jahres in Neunkirchen, Völklingen und Saarbrücken-Burbach arbeiten. Im Regionalverband Saarbrücken gibt es beim Jobcenter schon eine Ermittlungsgruppe, die als Vorbild dient. Diese Erfahrungen sollen jetzt stärker gebündelt werden, auch für Fälle in Völklingen. Wichtig ist dabei, es geht erstmal um Verdachtsmomente, nicht darum, jemanden vorzuverurteilen.
1: Wie geht es jetzt weiter?
2: Ab morgen läuft das Ganze zunächst im Landkreis Neunkirchen an. Langfristig will das Land die Erfahrungen aus Neunkirchen, Saarbrücken und Völklingen miteinander verknüpfen. Wenn bestimmte Vorgehensweisen funktionieren, könnten sie auch in anderen Städten oder Quartieren eingesetzt werden. Sozialminister Magnus Jung sagt, Menschen auf Wohnungssuche dürften nicht durch überhöhte Mieten oder ausbeuterische Praktiken zusätzlich unter Druck geraten.
1: Also, ab morgen sollen im Landkreis Neunkirchen Wohnungschecker verdächtige Mietverhältnisse prüfen. Später sollen die Erfahrungen auch in Saarbrücken und Völklingen stärker zusammenlaufen. Danke, Heike.
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1: Es ist 8:30. Die aktuellen Temperaturen für eure City. Saarbrücken 17, Dillingen 18, St. Ingbert 16, Illingen 16 und Tholey 15 Grad. Mehr vom Wetter gleich. Und damit ein kurzer Blick auf die Nachrichtenlage. Die Pflegereform und härtere Strafen bei Angriffen auf Rettungskräfte sind heute Themen im Bundeskabinett. US-Präsident Trump will die Aufsicht über künstliche Intelligenz den US-Unternehmen selbst überlassen. Bei einer Großrazzia gegen ein internationales Geldwäschennetzwerk und die Hells Angels sind mehr als 1000 Einsatzkräfte im Einsatz. Und damit zu den Nachrichten aus dem Saarland.
2: Mit Vera Metz. Hallo. In Saarbrücken hat ein Brand heute früh einen Großeinsatz ausgelöst. Das Feuer ist in einem Wohnhaus im Lehmkaulweg ausgebrochen. Die Feuerwehr ist gegen kurz nach 4 Uhr alarmiert worden. Schon bei der Anfahrt haben die Einsatzkräfte eine starke Rauchsäule gesehen. Die Flammen haben vom obersten Balkon auf den Bereich am Dach übergegriffen. Eine Küche neben dem Balkon ist teilweise zerstört. Die 4 Bewohner haben das Haus selbst verlassen. Sie sind nach ersten Erkenntnissen unverletzt geblieben. Rund 35 Feuerwehrleute waren im Einsatz. Die Polizei ermittelt zur Brandursache. Das dritte Geschoss ist stark beschädigt. Nach einem Angriff auf eine Jugendliche in Saarbrücken-Eschringen sucht die Polizei Zeugen. Die Tat hat sich in der Nacht zum Samstag gegen 1 Uhr im Bereich der Hauptstraße ereignet. Ein bislang unbekannter Mann soll die Jugendliche gewaltsam zu Boden gerissen haben. Sie hat leichte Verletzungen erlitten. Vor der Tat sollen beide mit öffentlichen Verkehrsmitteln unterwegs gewesen sein. Sie sind laut Polizei von der Saarbahnhaltestelle Johanneskirche nach Brebach gefahren. Danach ging es mit der Buslinie 120 Richtung Eschringen weiter. Der Gesuchte ist etwa 26 Jahre alt und hat eine dunkle Winterjacke getragen. Das Saarland will härter gegen Problemimmobilien und dubiose Mietverhältnisse vorgehen. Im Landkreis Neunkirchen startet morgen ein Projekt mit sogenannten Wohnungscheckern. Sie sammeln Hinweise auf überhöhte Mieten, überfüllte Wohnungen, Mehrfachvermietungen und falsche Meldeadressen. Als Vorbild dient eine Ermittlungsgruppe des Jobcenters im Regionalverband Saarbrücken. Auch in Völklingen sollen diese Erfahrungen stärker genutzt werden. Bei begründetem Verdacht geben die Wohnungschecker Fälle an zuständige Ermittlungsstellen weiter. Außerdem koordinieren sie Kontrollen vor Ort mit anderen Behörden. Sozialminister Magnus Jung betont, Menschen auf Wohnungssuche dürfen

0: nicht durch ausbeuterische Praktiken zusätzlich unter Druck geraten. Eine Untersuchung des Instituts für Arbeitsmarkt- und Berufsforschung zeigt ein Problem für das Saarland. Viele Eingewanderte denken über einen Wegzug aus Deutschland nach. Bundesweit haben 26% solche Überlegungen. 3% haben konkrete Pläne. Im Saarland liegen die Werte höher. 30% haben über Auswanderung nachgedacht. 7% haben konkrete Pläne. Gleichzeitig ist das Land auf ausländische Arbeitskräfte angewiesen. 2025 gibt es rund 387.400 sozialversicherungspflichtig Beschäftigte im Saarland. Vollzeitbeschäftigte ohne deutschen Pass haben 2024 ein mittleres Bruttoentgelt von 3.130 Euro im Monat erzielt. Als Gründe nennt die Studie unter anderem politische Unzufriedenheit, persönliche Gründe, hohe Steuern und Bürokratie. Soweit das Neueste aus der Region für den Moment. 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
2: Im Saarland ist der Himmel im Moment komplett zu, bei ungefähr 16 Grad. In den kommenden Stunden bleibt es bedeckt und trocken. Heute wird's dann richtig warm, mit Spitzen um die 28 bis 29 Grad. Und so wird's die nächsten Tage bei uns. Donnerstag grau und mit leichtem Regen, maximal um die 20 Grad. Freitag weiter wolkig, eher trocken, bei rund 19 bis 20 Grad.
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2: Uns liegen aktuell für das ganze Saarland keine Meldungen vor. Wir wünschen euch eine gute Fahrt.
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2: Hallo, schönen guten Vormittag. Ich bin Arndt Timo Fischel und bei uns geht's rein in die nächste Stunde mit den besten Hits der Stadt, hier in eurem City Radio. Gleich hört ihr Texas mit Black Eyed Boy und danach wird's richtig energiegeladen mit Trustfall von Pink.

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1: 9 Uhr, die aktuellen Temperaturen für eure City. Heusweiler 17, Savellingen 17, Mandelbachtal 16, Ottweiler 17 und Freisen 14 Grad. Mehr vom Wetter gleich.
2: Und jetzt in Kürze das Wichtigste aus dem Saarland und der Region mit Vera Metz. Das Saarland plant Wohnungschecker gegen Mietwucher, Überbelegung und Scheinadressen. Neunkirchen startet im Oktober 2026. Völklingen wird einbezogen. In Saarbrücken brannte Mittwoch früh ein Wohnhaus im Lehmkaulweg. 4 Bewohner blieben unverletzt. Die Ursache ist unklar. In Eschringen riss ein Unbekannter eine Jugendliche zu Boden. Sie wurde leicht verletzt. Die Polizei sucht Zeugen aus Saarbahn und Bus. Ausführliches dazu gleich um halb. Jetzt die Meldungen aus aller Welt.
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3: Ich bin Katrin Müller. Mit einer groß angelegten Razzia geht die Polizei in Deutschland und anderen europäischen Ländern seit dem Morgen gegen ein Geldwäschenetzwerk und Rocker der Hells Angels vor. Laut der zuständigen Polizei in Duisburg sollen auch mehrere Haftbefehle vollstreckt werden.
4: Insgesamt werden nach dpa-Informationen 140 Objekte durchsucht. Unter anderem soll es einen großen Polizeieinsatz an der Adresse eines einflussreichen Hells Angels Rockers in Duisburg gegeben haben. Eine Sprecherin der Polizei erklärt, dass sich der Einsatz gegen ein internationales Netzwerk von Geldwäschern richtet und gegen eine kriminelle Vereinigung. Und bei dieser handelt es sich nach dpa-Informationen um die Hells Angels. Mehr als 1000 Einsatzkräfte sind in Deutschland und anderen europäischen Ländern an der Razzia heute Morgen beteiligt. Fiona Reinhardt, Nachrichtenredaktion.
3: Union und SPD ringen kurz vor den geplanten Kabinettsberatungen weiter um die Pflegereform. Ob der Gesetzentwurf von Gesundheitsminister Linnemann wie geplant ins Kabinett eingebracht werden kann, ist noch unklar. Die Koalitionspartner verhandeln schon seit dem Wochenende in verschiedenen Runden über die Pläne. US-Präsident Donald Trump will trotz Warnungen vor existenziellen Risiken künstlicher Intelligenz die Aufsicht über die Technologie ihren US-Entwicklern selbst überlassen. Die Unternehmen würden sich selber kontrollieren, sagte Trump nach einem Treffen mit Chefs von KI-Unternehmen.
5: Wer in diesem Rennen der Superintelligenz nicht ganz vorne mitmischt und gewinnt, wird abgehängt, durch China womöglich. Daher soll die KI in den USA weiter vorangepeitscht werden. Die klugen Chefs der KI-Firmen würden schon aufpassen, dass dabei nichts in die Hose geht, da ist Trump zuversichtlich. Bei dem Treffen der Hightech-Spitzen im Weißen Haus wurden demnach robuste interne Kontrollen beschlossen. Die von Trump nun so benannte Superintelligenz birgt große Risiken, aber das Potenzial, so Trump, sei historisch einmalig. Tina Eck, USA.
3: Der alternative Nobelpreis geht in diesem Jahr an mehrere Frauen und von Frauen geführte Organisationen, die sich für Menschenrechte und eine gerechtere Verteilung von Macht stark machen. Mit dem Right Livelihood Award ausgezeichnet werden unter anderem eine pakistanische Menschenrechtsanwältin und eine US-Informatikerin. Sie kämpft für Fairness in der Entwicklung künstlicher Intelligenz.
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1: Im Saarland ist es gerade bedeckt, dazu um die 15 Grad. In den kommenden Stunden bleibt's überwiegend grau. Regen ist heute kaum ein Thema. Später werden's deutlich wärmer. Am Nachmittag liegen wir nahe 29 Grad. Und so wird's die nächsten Tage bei uns. Donnerstag bleibt es bedeckt und es regnet leicht bei rund 20 Grad. Freitag mehr Wolken als Sonne, um die 20 Grad.
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1: Uns liegen aktuell für das ganze Saarland keine Meldungen vor. Wir wünschen euch eine gute Fahrt.
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1: Hallo, schönen guten Vormittag. Ich bin Arndt Timo Fischel und bei uns geht's rein in die nächste Stunde mit den besten Hits der Stadt, hier in eurem City Radio. Gleich hört ihr Vanessa Paradis mit Be My Baby und danach schicken wir Leanne Rimes an den Start mit Can't Fight the Moonlight.

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1: Im Saarland sollen sogenannte Wohnungschecker künftig gegen problematische Mietverhältnisse vorgehen. Darüber sprechen wir jetzt mit unserer Redakteurin Heike Baerbach im Studio. Heike, worum geht es da grundsätzlich?
2: Es geht um ein neues Vorgehen gegen überhöhte Mieten, überfüllte Wohnungen und dubiose Vermietungen. Im Landkreis Neunkirchen startet dieses Projekt ab morgen. Die Wohnungschecker sollen zusammen mit den Jobcentern Hinweise sammeln und prüfen. Vorbild ist eine Ermittlungsgruppe, die es im Regionalverband Saarbrücken schon gibt.
1: Was genau sollen diese Wohnungschecker denn machen, wenn ihnen so ein Verdachtsfall auffällt?
2: Sie schauen sich zum Beispiel an, ob eine Wohnung auffällig teuer ist oder ob viel mehr Menschen dort gemeldet sind, als eigentlich reinpassen. Auch Mehrfachvermietungen oder falsche Angaben zu Größe und Zustand einer Wohnung können eine Rolle spielen. Nach Angaben des Sozialministeriums geht es außerdem um mögliche Scheinbeschäftigungen oder Meldeadressen, die missbräuchlich genutzt werden. Wichtig ist aber, das sind erstmal Verdachtsmomente. Geprüft wird dann Schritt für Schritt.
1: Und warum ist dem Land dieses Thema gerade jetzt so wichtig?
2: Hintergrund sind die Taskforces Wohnen, die es seit Anfang des Jahres in Neunkirchen, Völklingen und Saarbrücken-Burbach gibt. Dort sind offenbar Probleme sichtbar geworden, die man gezielter angehen will. Es geht einerseits darum, möglichen Leistungsmissbrauch zu verhindern. Andererseits sollen Menschen geschützt werden, die auf dem Wohnungsmarkt leicht ausgenutzt werden können. Etwa, weil sie dringend eine Wohnung brauchen oder finanziell unter Druck stehen.
1: Wie geht es jetzt weiter, wenn die Wohnungschecker tatsächlich etwas finden?
2: Wenn sich ein Verdacht erhärtet, sollen die Fälle an die zuständigen Ermittlungsstellen weitergegeben werden. Die Wohnungschecker können außerdem Infos zu einzelnen Häusern und Mietverhältnissen bündeln und Kontrollen mit anderen Behörden abstimmen. Die Erfahrungen aus Neunkirchen, Saarbrücken und Völklingen sollen dann miteinander verknüpft werden. Wenn das gut läuft, könnte dieses Vorgehen später auch in anderen Orten genutzt werden.
1: Ab morgen startet das Projekt also im Landkreis Neunkirchen. Mit Erfahrungen aus Saarbrücken und einem besonderen Blick auch nach Völklingen. Ziel ist, problematische Vermietungen aufzudecken und Betroffene besser zu schützen. Danke, Heike.
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1: Es ist 9:30. Die aktuellen Temperaturen für eure City. Völklingen 20, Lebach 17, Blieskastel 17, Eppelborn 18 und St. Wendel 16 Grad. Mehr vom Wetter gleich. Und damit ein kurzer Blick auf die Nachrichtenlage. Großrazzia gegen Geldwäsche und Hells Angels. Polizei durchsucht bundesweit rund 140 Objekte und vollstreckt mehrere Haftbefehle. Union und SPD ringen weiter um die Pflegereform. Ob der Gesetzentwurf ins Kabinett kommt, ist noch offen. US-Präsident Trump will die Kontrolle über künstliche Intelligenz in den USA den Unternehmen selbst überlassen. Und damit zu den Nachrichten aus dem Saarland.
2: Mit Vera Metz. Hallo. In Saarbrücken hat ein Brand heute früh einen Großeinsatz ausgelöst. Das Feuer ist in einem Wohnhaus im Lehmkaulweg ausgebrochen. Beim Eintreffen der Feuerwehr haben Flammen vom obersten Balkon geschlagen. Das Feuer hat auch den Bereich zum Dach erreicht. Eine Küche neben dem Balkon ist teilweise zerstört. 4 Bewohner haben das Haus selbst verlassen. Der Rettungsdienst hat sie untersucht. Nach ersten Erkenntnissen sind sie unverletzt. Rund 35 Feuerwehrleute sind im Einsatz gewesen. Sie haben auch eine Gasflasche vom Balkon gesichert. Die Polizei ermittelt zur Brandursache. Die ist noch unklar. Nach einem Angriff auf eine Jugendliche in Saarbrücken-Eschringen sucht die Polizei Zeugen. Die Tat ist in der Nacht zum vergangenen Samstag passiert. Gegen 1 Uhr soll ein unbekannter Mann die Jugendliche in der Hauptstraße gewaltsam zu Boden gerissen haben. Sie hat leichte Verletzungen erlitten. Die Polizei geht davon aus, beide haben vorher dieselben öffentlichen Verkehrsmittel genutzt. Sie sind von der Saarbahn-Haltestelle Johanneskirche nach Brebach gefahren. Danach sind sie in die Buslinie 120 Richtung Eschringen umgestiegen. Der Gesuchte ist etwa 26 Jahre alt. Er hat eine dunkle Hautfarbe und hat eine dunkle Winterjacke getragen. Das Saarland will stärker gegen problematische Mietverhältnisse vorgehen. Im Landkreis Neunkirchen startet dazu morgen ein Projekt mit sogenannten Wohnungscheckern. Sie sollen Hinweise auf überhöhte Mieten, überfüllte Wohnungen, Mehrfachvermietungen und falsche Meldeadressen sammeln und prüfen. Als Vorbild dient

0: Mit einer Ermittlungsgruppe des Jobcenters im Regionalverband Saarbrücken. Auch in Völklingen sollen diese Erfahrungen helfen. Das Land will damit möglichen Leistungsmissbrauch verhindern. Zugleich sollen Menschen auf Wohnungssuche besser geschützt werden. Sozialminister Magnus Jung verweist auf überhöhte Mieten, Überbelegung und ausbeuterische Praktiken. Die Wohnungschecker gehören zu einem Aktionsplan gegen Problemimmobilien. Der Saarbrücker Zoo baut seine Arbeit im Artenschutz aus. Seit August ist der Zoo Premium-Partner Silber der Zoologischen Gesellschaft für Arten- und Populationsschutz. Die Zusammenarbeit gibt es schon länger. Sie bekommt nun mehr Gewicht. Die Gesellschaft kümmert sich vor allem um stark bedrohte Arten, die oft wenig Aufmerksamkeit bekommen. Der Zoo will Projekte zum Schutz von Tieren und Lebensräumen unterstützen. Auch die Bildungsarbeit spielt eine wichtige Rolle. In der Zooschule und bei Veranstaltungen erfahren Besucher mehr über Artensterben und Ökosysteme. Seit 2024 können Gäste beim Ticketkauf freiwillig einen Artenschutz-Euro zahlen. Soweit das Neueste aus der Region für den Moment. Weitere Nachrichten findet ihr auf blaulichtreport-saarland.de.
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2: Draußen im Saarland, dichter Wolkendeckel und etwa 16 Grad. Für die nächsten Stunden ändert sich wenig, es bleibt trocken und grau. Im weiteren Tagesverlauf zieht die Temperatur kräftig an, bis nahe 28, 29 Grad. Und so wird's die nächsten Tage bei uns. Donnerstag trüb mit leichtem Regen, um die 20 Grad. Freitag wolkig, nur wenig Regen möglich, um die 19, 20 Grad.
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2: Uns liegen aktuell für das ganze Saarland keine Meldungen vor. Wir wünschen euch eine gute Fahrt.
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2: Hallo, schönen guten Vormittag. Ich bin Arndt Timo Fischel und bei uns geht's rein in die nächste Stunde mit den besten Hits der Stadt, hier in eurem City Radio. Weiter geht's mit Moloko und Sing It Back, danach George Ezra mit Green Green Grass.

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1: Goliath, ein mittelgroßer, unkastrierter Mischlingsrüde, lebt seit 2024 im Tierheim Linksbachhof. Auch wenn er nach außen hin präsent wirkt, ist er im Kern ein unsicherer Hund, der dringend klare Führung und Sicherheit durch seine Menschen benötigt. Während er bei Bezugspersonen sehr aufgeschlossen ist, zeigt er sich Fremden gegenüber misstrauisch und territorial wachsam. Gesucht wird ein hundeerfahrenes, kinderloses Zuhause ohne Kleintiere, das ihm ein geregeltes Umfeld und konsequente Strukturen bietet.

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1: 10 Uhr. Die aktuellen Temperaturen für eure City: Riegelsberg 20, Schwalbach 21, Bexbach 23, Schiffweiler 22 und Namborn 20 Grad. Mehr vom Wetter gleich.
2: Und jetzt in Kürze das Wichtigste aus dem Saarland und der Region mit Sebastian Kant. In Kaiserslautern soll ein 49-Jähriger mit 2,4 Promille mehrere Unfälle verursacht haben. Trotz sichergestelltem Führerschein fuhr er später erneut und überschlug sich. Der Saarbrücker Zoo baut mit der ZGAP seinen Artenschutz aus und wirbt auch bei Besuchern um Unterstützung. In Neunkirchen starten Wohnungschecker gegen überhöhte Mieten, Überbelegung und Scheinadressen. Ausführliches dazu gleich um halb. Jetzt die Meldungen aus aller Welt.
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3: Ich bin Katrin Müller. Großrazzia gegen Geldwäscher und Rocker. Die Polizei geht seit heute Morgen mit mehr als 1000 Einsatzkräften in Deutschland und weiteren europäischen Ländern gegen ein internationales Geldwäschenetzwerk und die Hells Angels vor. Das teilte die zuständige Polizei in Duisburg mit. Federführend bei dem Einsatz ist die Staatsanwaltschaft Duisburg. Der diesjährige Alternative Nobelpreis ehrt Frauen und von Frauen geführte Organisationen, die für eine Umverteilung der Macht kämpfen. Sie scheuten sich nicht davor, sich mit Regierungen und mächtigen KI-Konzernen anzulegen, teilte die White Livelihood Stiftung in Stockholm mit.
4: Zu den vier Preisträgerinnen gehört die Menschenrechtsanwältin Jalila Haider, die sich für die Hazara-Minderheit in Pakistan einsetzt. In Georgien geben die Mitglieder der Georgian Young Lawyers Association kostenlose Rechtsberatungen. Im Süden Afrikas kämpfen Kleinbäuerinnen mit ihrem Netzwerk Rural Women's Assembly für die Selbstbestimmung über ihr Land und ihren Körper. Vierte Preisträgerin ist die US-Informatikerin Timnit Gebru, die die Entwicklung von künstlicher Intelligenz gerechter machen will. Sigrid Harm, Skandinavien.
3: Online-Shopper schicken so viele Pakete zurück wie noch nie. In diesem Jahr gehen in Deutschland voraussichtlich 560 Millionen Pakete zurück. Das zeigen Berechnungen der Universität Bamberg. Generell geht jedes vierte online bestellte Paket zurück.
5: Die Hose passt nicht, die Schuhe sind zu groß. Dass wir so viele Pakete zurückschicken, liegt laut einem Retourenforscher vor allem am Smartphone. Denn mittlerweile shoppen die allermeisten über Apps und das bequem von der Couch aus. Dort wird schneller bestellt und vorher weniger über das Produkt gelesen. Besonders häufig geht Kleidung zurück. Für die Händler ist das teuer, vor allem der Rücktransport kostet. Und am Ende zahlen alle ein Stück weit mit. Zoe Tassovali, Nachrichtenredaktion.
3: Die Proteste gegen Missstände an Schulen in Frankreich weiten sich aus. Der Innenminister spricht inzwischen von 440 Festnahmen, zumeist wegen Sachbeschädigung oder Angriffen auf Ordnungskräfte. Die Proteste richten sich gegen Lehrermangel, fehlende Mittel und marode Schulgebäude. Parallel drohen weitere Streiks im öffentlichen Dienst.
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1: Im Saarland ist der Himmel im Moment ziemlich zu, bei rund 21 Grad. Im weiteren Verlauf des Tages bleibt es wolkenreich, Regen ist kaum ein Thema. Und die Werte klettern noch auf etwa 25 bis 26 Grad. Und so wird's die nächsten Tage bei uns. Morgen bedeckt mit Regen und deutlich kühler, um 20 Grad. Übermorgen trocken, mit vielen Wolken, bei etwa 19 bis 20 Grad.
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1: Uns liegen aktuell für das ganze Saarland keine Meldungen vor. Wir wünschen euch eine gute Fahrt.

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1: Es ist 10:30. Die aktuellen Temperaturen für eure City. Kötlingen 21, Saarlouis 22, Homburg 22, Neunkirchen 21 und Nofelden 18 Grad. Mehr vom Wetter gleich.
2: Und damit ein kurzer Blick auf die Nachrichtenlage. Großrazzia gegen Geldwäsche und Hells Angels. Polizei durchsucht bundesweit rund 140 Objekte und vollstreckt mehrere Haftbefehle. Union und SPD ringen weiter um die Pflegereform. Ob der Gesetzentwurf ins Kabinett kommt, ist noch offen. US-Präsident Trump will die Kontrolle über künstliche Intelligenz in den USA den Unternehmen selbst überlassen. Und damit zu den Nachrichten aus dem Saarland.
3: Mit Sebastian Kant. Hallo. In Saarbrücken hat heute früh ein Brand in einem Wohnhaus im Lehmkaulweg einen Großeinsatz ausgelöst. Die Feuerwehr ist um 4.08 Uhr ausgerückt. Schon auf der Anfahrt haben die Einsatzkräfte starken Rauch gesehen. Beim Eintreffen haben Flammen am obersten Balkon gebrannt. Das Feuer hat auch den Bereich zum Dach erfasst. Vier Bewohner haben das Haus vor dem Eintreffen der Feuerwehr verlassen. Nach ersten Erkenntnissen sind sie unverletzt geblieben. Rund 35 Feuerwehrleute waren im Einsatz. Die Saargemünder Straße ist zeitweise voll gesperrt gewesen. Die Brandursache ist noch unklar. Die Polizei ermittelt. Im Saarland sollen sogenannte Wohnungschecker künftig gegen problematische Mietverhältnisse vorgehen. Morgen startet das Projekt im Landkreis Neunkirchen. Auch Erfahrungen aus Saarbrücken und Völklingen fließen ein. Die Wohnungschecker sammeln Hinweise auf überhöhte Mieten, überfüllte Wohnungen, Mehrfachvermietungen und falsche Meldeadressen. Bei einem begründeten Verdacht gehen die Fälle an die zuständigen Ermittlungsstellen. Jobcenter, Kommunen und weitere Behörden sollen enger zusammenarbeiten. Das Land will damit möglichen Leistungsmissbrauch bekämpfen. Zugleich sollen Menschen auf Wohnungssuche besser vor unseriösen Vermietern geschützt werden. In Kaiserslautern hat ein stark alkoholisierter Autofahrer am Montag gleich mehrfach Unfälle verursacht. Nach Angaben der Polizei hat der 49-Jährige auf der Pariser Straße zwei Autos gestreift und ist weitergefahren. Eine Streife hat ihn später an einer Tankstelle im Bereich Einsiedlerhof kontrolliert. Ein Atemalkoholtest hat 2,4 Promille ergeben. Die Polizei hat seinen Führerschein sichergestellt. Am Abend ist der Mann laut Polizei trotzdem wieder mit demselben Wagen gefahren. In der Dresdner Straße ist der VW gegen einen geparkten Mini geprallt und hat sich überschlagen. Der Fahrer hat leichte Verletzungen erlitten. Die Ermittlungen laufen. Der Saarbrücker Zoo baut sein Engagement für den Artenschutz aus. Seit August ist der Zoo Premium-Partner Silber, der Zoologischen Gesellschaft für Arten- und Populationsschutz. Die Organisation kümmert sich besonders um stark bedrohte Tierarten mit wenig öffentlicher Aufmerksamkeit. Der Zoo will Projekte finanziell unterstützen und Besucher stärker über Artensterben informieren. Eine wichtige Rolle spielen die Zooschule, Veranstaltungen und weitere Bildungsangebote. Besucher können außerdem freiwillig einen Artenschutz-Euro beim Ticketkauf zahlen. Der Zoo hat rund 200.000 Gäste pro Jahr. Dort leben rund 1.000 Tiere aus mehr als 100 Arten.

0: Soweit das Neueste aus der Region für den Moment. 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
2: Im Saarland ist es gerade meist bedeckt. Die Temperaturen liegen um die 21 Grad. In den kommenden Stunden bleibt der Himmel grau, es bleibt aber weitgehend trocken. Die Höchstwerte gehen auf etwa 25 bis 26 Grad. Und so wird's die nächsten Tage bei uns. Morgen bedeckt und nass mit leichtem Regen, nur noch um 20 Grad. Übermorgen mehr Wolken als Sonne, um 19 bis 20 Grad.
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2: Der Blick auf die Straßen. Vorsicht bitte auf der A620 von Saarlouis in Richtung Saarbrücken. Zwischen Saarbrücken-Bismarckbrücke und Saarbrücken-St. Anual gibt es eine ungesicherte Unfallstelle. Außerdem sind dort Personen auf der Fahrbahn. Und Vorsicht bitte auf der L349 und der L123. Zwischen Abzweig nach Schwarzerden und Abzweig nach Freisen liegt ein totes Reh auf der Fahrbahn. Wir wünschen euch eine gute Fahrt.

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1: 11 Uhr. Die aktuellen Temperaturen für eure City: Heusweiler 24, Savellingen 25, Mandelbachtal 24, Ottweiler 25 und Freisen 16 Grad. Mehr vom Wetter gleich.
2: Und jetzt in Kürze das Wichtigste aus dem Saarland und der Region mit Sebastian Kant. In Kaiserslautern soll ein 49-Jähriger mit 2,4 Promille mehrere Unfälle verursacht haben. Nach Sicherstellung des Führerscheins fuhr er laut Polizei erneut und überschlug sich. Der Saarbrücker Zoo baut als Silberpartner der ZGAP seinen Artenschutz aus. In Neunkirchen starten am 1. Oktober Wohnungschecker gegen überhöhte Mieten, Überbelegung und Scheinadressen. Vorbild ist Saarbrücken. Ausführliches dazu gleich um halb. Jetzt die Meldungen aus aller Welt.
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3: Ich bin Katrin Müller. Mit einer groß angelegten Razzia geht die Polizei in Deutschland und anderen europäischen Ländern gegen ein Geldwäschenetzwerk und Rocker der Hells Angels vor. Laut der zuständigen Polizei in Duisburg sollen auch mehrere Haftbefehle vollstreckt werden.
4: Insgesamt werden nach dpa-Informationen 140 Objekte durchsucht. Unter anderem soll es einen großen Polizeieinsatz an der Adresse eines einflussreichen Hells Angels Rockers in Duisburg gegeben haben. Eine Sprecherin der Polizei erklärt, dass sich der Einsatz gegen ein internationales Netzwerk von Geldwäschern richtet und gegen eine kriminelle Vereinigung. Und bei dieser handelt es sich nach dpa-Informationen um die Hells Angels. Mehr als 1000 Einsatzkräfte sind in Deutschland und anderen europäischen Ländern an der Razzia heute Morgen beteiligt. Fiona Reinhardt, Nachrichtenredaktion.
3: Die Zahl der Arbeitslosen in Deutschland ist im September wieder unter die 3-Millionen-Grenze gefallen, auf rund 2,99 Millionen. Das sind rund 67.000 weniger als im August, aber mehr als im September vor einem Jahr. Das teilte die Bundesagentur für Arbeit in Nürnberg mit. Die Arbeitslosenquote sank leicht auf 6,4%. Spaß an der Arbeit? Einer YouGov-Umfrage zufolge ist das mittlerweile seltener der Fall. 6 von 10 Menschen arbeiten laut der Berufsstudie des Versicherers HDI nur noch des Geldes wegen. Das sind fast doppelt so viele wie vor der Corona-Pandemie im Jahr 2019.
5: Über die Hälfte der Befragten würde lieber sofort mit dem Arbeiten aufhören, wenn sie es sich leisten könnten. Besonders Älteren fehlt zunehmend die Motivation. Fachleute sprechen von einem Wertewandel in der Einstellung zur Arbeit. Der Einsatz künstlicher Intelligenz in den Unternehmen spielt eine große Rolle. Nur ein Viertel sieht sich dadurch entlastet. Dagegen glauben 4 von 10 Befragten, dass die KI über kurz oder lang Jobs kostet. Besonders pessimistisch wird die Lage bei IT-Entwicklern, Steuerberatern und im Marketing gesehen. Am wenigsten gefährdet sind der Umfrage zufolge Köche. Tanja Wagner, Nachrichtenredaktion.
3: Der US-Abzug aus dem Irak ist nun komplett. Die letzten US-Soldaten haben das Land verlassen, wie das US-Verteidigungsministerium mitteilte. Damit enden jahrelange, teils heftig umstrittene Militäreinsätze im Nahen Osten.
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1: Im Saarland hängen aktuell viele Wolken, dazu um die 22 Grad. Heute bleibt es überwiegend bewölkt und meist trocken, dazu wird's nochmal warm, mit Spitzen um 25 bis 26 Grad. Und so wird's die nächsten Tage bei uns. Morgen wird's komplett grau und es regnet, maximal etwa 20 bis 21 Grad. Übermorgen freundlichere Abschnitte mit Wolken, um 19 bis 20 Grad.
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1: Der Blick auf die Straßen. Vorsicht bitte auf der A620 von Saarlouis in Richtung Saarbrücken. In Höhe Saarbrücken-St. Anual nimmt die Polizei einen Unfall auf. Personen sind auf der Fahrbahn. Wir wünschen euch eine gute Fahrt.
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1: Es ist 11:30. Die aktuellen Temperaturen für eure City. Saarbrücken 25, Dillingen 25, St. Ingbert 23, Illingen 22 und Tholey 22 Grad. Mehr vom Wetter gleich. Und damit ein kurzer Blick auf die Nachrichtenlage. Große Razzia gegen Hells Angels und Geldwäschenetzwerk. Polizei durchsucht 140 Objekte in mehreren Ländern. Zahlreiche Haftbefehle vollstreckt. Arbeitslosenzahl in Deutschland sinkt im September auf rund 2,99 Millionen. Arbeitslosenquote jetzt bei 6,4%. Mehr als die Hälfte der Beschäftigten arbeitet laut Umfrage nur noch des Geldes wegen. Motivation zur Arbeit nimmt weiter ab. Und damit zu den Nachrichten aus dem Saarland.
2: Mit Sebastian Kant. Hallo. In Saarbrücken-Burbach bleibt der Fall Pascal Zimmer auch nach 25 Jahren ungeklärt. Der 5-jährige Junge ist am 30. September 2001 spurlos verschwunden. Später hat die abgerissene Tosa-Klause im Mittelpunkt der Ermittlungen gestanden. Mehrere Beschuldigte haben ausgesagt, Pascal sei dort missbraucht und getötet worden. Später haben sie diese Aussagen widerrufen. Ein Strafprozess hat fast 3 Jahre gedauert. Am 7. September 2007 hat das Gericht die Angeklagten freigesprochen. Ermittler haben weder Pascals Leiche noch sein Fahrrad gefunden. Auch entscheidende Spuren haben gefehlt. Seit 2017 erinnert ein Gedenkstein in Schwalbach an Pascal. Das Saarland will stärker gegen problematische Mietverhältnisse vorgehen. Ab morgen starten im Landkreis Neunkirchen sogenannte Wohnungschecker. Sie sollen verdächtige Mieten, überfüllte Wohnungen, Mehrfachvermietungen und falsche Meldeadressen prüfen. Als Vorbild gilt eine Ermittlungsgruppe des Jobcenters im Regionalverband Saarbrücken. Auch in Völklingen sollen die Erfahrungen stärker helfen. Die Wohnungschecker sammeln Hinweise und geben begründete Verdachtsfälle an zuständige Stellen weiter. Außerdem können sie Kontrollen mit anderen Behörden koordinieren. Das Land will damit Leistungsmissbrauch verhindern. Zugleich will es Menschen schützen, die auf dem Wohnungsmarkt leicht unter Druck geraten. In Kaiserslautern hat ein stark alkoholisierter Autofahrer am Montag mehrere Unfälle verursacht. Nach Angaben der Polizei hat der 49-Jährige zuerst auf der Pariser Straße 2 Autos gestreift und ist weitergefahren. Eine Streife hat ihn später an einer Tankstelle kontrolliert. Ein Atemalkoholtest hat 2,4 Promille ergeben. Die Beamten haben seinen Führerschein sichergestellt. Wenige Stunden später hat der Mann laut Polizei wieder am Steuer desselben Autos gesessen. In der Dresdner Straße ist der Wagen gegen einen geparkten Mini geprallt und hat sich überschlagen. Der Fahrer hat leichte Verletzungen erlitten. Gegen ihn läuft ein Strafverfahren. Der Saarbrücker Zoo baut seine Arbeit für bedrohte Tierarten aus. Seit August ist der Zoo Premium-Partner Silber der Zoologischen Gesellschaft für Arten- und Populationsschutz. Die Zusammenarbeit läuft schon seit mehreren Jahren. Jetzt bekommt sie mehr Gewicht. Die Gesellschaft kümmert sich besonders um stark bedrohte Arten, die oft wenig Aufmerksamkeit bekommen. Der Zoo setzt dabei auch auf Bildung. In der Zooschule und bei Veranstaltungen erfahren Besucher mehr über Tiere, Lebensräume und Artensterben. Seit 2000

0: 2024 können Gäste beim Ticketkauf freiwillig einen Artenschutz-Euro zahlen. Der Zoo verwendet das Geld vollständig für unterstützte Artenschutzprojekte. Soweit das Neueste aus der Region für den Moment. Weitere Nachrichten findet ihr auf blaulichtreport-saarland.de.
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2: Im Saarland ist der Himmel im Moment ziemlich zu, bei rund 21 Grad. Im weiteren Verlauf des Tages bleibt es wolkenreich, Regen ist kaum ein Thema. Und die Werte klettern noch auf etwa 25 bis 26 Grad. Und so wird's die nächsten Tage bei uns. Morgen bedeckt mit Regen und deutlich kühler, um 20 Grad. Übermorgen trocken, mit vielen Wolken, bei etwa 19 bis 20 Grad.
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2: Der Blick auf die Straßen. Vorsicht bitte auf der L243. Zwischen Spiesen und Neunkirchen sind in beiden Richtungen Personen auf der Fahrbahn. Wir wünschen euch eine gute Fahrt.

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1: 12 Uhr. Die aktuellen Temperaturen für eure City. Riegelsberg 24. Schwalbach 25. Bexbach 24. Schiffweiler 25. Und Namborn 24 Grad. Mehr vom Wetter? Gleich.
2: Und jetzt in Kürze das Wichtigste aus dem Saarland und der Region mit Sebastian Kant. Vor 25 Jahren verschwand der 5-jährige Pascal Zimmer in Saarbrücken-Burbach. Sein Schicksal ist ungeklärt. In Kaiserslautern verursachte ein 49-jähriger mit 2,4 Promille mehrere Unfälle. Später überschlug er sich erneut am Steuer. Der Saarbrücker Zoo baut mit der ZGAP den Artenschutz aus und wirbt um den freiwilligen Artenschutz-Euro. Ausführliches dazu gleich um halb. Jetzt die Meldungen aus aller Welt.
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3: Ich bin Katrin Müller. Die Bundesregierung hat nach langem Ringen von Union und SPD grünes Licht für die geplante Pflegereform gegeben. Das Kabinett beschloss den Gesetzentwurf von Gesundheitsminister Lindemann zur Neuordnung der Pflegeversicherung. Lange war um einen Kompromiss gestritten worden.
4: Der größte Knackpunkt im kommenden Jahr droht ein Milliardenloch in der Pflegekasse. Der CDU-Gesundheitsminister will das erstmal mit Einsparungen stopfen. Doch die SPD sagt, ein reines Kürzungspaket ist mit uns nicht drin und will auch die Privatversicherten zur Finanzierung der gesetzlichen Pflegeversicherung mit heranziehen. Fakt ist, CDU und SPD sind im Umfragetief, sie müssen liefern, wollen das Signal senden, wir können Regierung und Reformen. Claudia Wächter, Nachrichtenredaktion.
3: Ein Fly-Dubai-Flug von Dubai nach Tel Aviv hat ein Notsignal gesendet. Laut Medienberichten, weil sich die Piloten im Cockpit geprügelt haben. Die Maschine landete schließlich in Saudi-Arabien. Eine zunächst befürchtete Entführung bestätigte sich nicht. Das israelische Fernsehen berichtet, einer der Piloten sei russischer, der andere ukrainischer Abstammung. Sie hätten sich im Cockpit geprügelt, bis einer von ihnen das Bewusstsein verloren habe. Der diesjährige Alternative Nobelpreis ehrt Frauen und von Frauen geführte Organisationen, die für eine Umverteilung der Macht kämpfen. Sie scheuten sich nicht davor, sich mit Regierungen und mächtigen KI-Konzernen anzulegen, teilte die Right Livelihood Stiftung in Stockholm mit.
5: Zu den 4 Preisträgerinnen gehört die Menschenrechtsanwältin Jalila Haider, die sich für die Hazara-Minderheit in Pakistan einsetzt. In Georgien geben die Mitglieder der Georgian Young Lawyers Association kostenlose Rechtsberatungen. Im Süden Afrikas kämpfen Kleinbäuerinnen mit ihrem Netzwerk Rural Women's Assembly für die Selbstbestimmung über ihr Land und ihren Körper. 4. Preisträgerin ist die US-Informatikerin Timnit Gebru, die die Entwicklung von künstlicher Intelligenz gerechter machen will. Sigrid Harm, Skandinavien.
3: Die Zahl der Arbeitslosen in Deutschland ist im September wieder unter die 3-Millionen-Grenze gefallen, auf rund 2,99 Millionen. Das sind rund 67.000 weniger als im August, aber mehr als im September vor einem Jahr. Das teilte die Bundesagentur für Arbeit in Nürnberg mit. Die Arbeitslosenquote sank leicht auf 6,4%.
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1: Im Saarland ist es gerade meist bedeckt. Die Temperaturen liegen um die 21 Grad. In den kommenden Stunden bleibt der Himmel grau. Es bleibt aber weitgehend trocken. Die Höchstwerte gehen auf etwa 25 bis 26 Grad. Und so wird's die nächsten Tage bei uns. Morgen bedeckt und nass mit leichtem Regen, nur noch um 20 Grad. Übermorgen mehr Wolken als Sonne, um 19 bis 20 Grad.
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1: Uns liegen aktuell für das ganze Saarland keine Meldungen vor. Wir wünschen euch eine gute Fahrt.

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1: Es ist 12:30, die aktuellen Temperaturen für eure City. Völklingen 27, Lebach 26, Blieskastel 27, Eppelborn 26 und St. Wendel 26 Grad. Mehr vom Wetter gleich. Und damit ein kurzer Blick auf die Nachrichtenlage. Große Razzia gegen Hells Angels und Geldwäschenetzwerk. Polizei durchsucht 140 Objekte in mehreren Ländern. Zahlreiche Haftbefehle vollstreckt. Arbeitslosenzahl in Deutschland sinkt im September auf rund 2,99 Millionen. Arbeitslosenquote jetzt bei 6,4%. Mehr als die Hälfte der Beschäftigten arbeitet laut Umfrage nur noch des Geldes wegen. Motivation zur Arbeit nimmt weiter ab. Und damit zu den Nachrichten aus dem Saarland.
2: Mit Sebastian Kant. Hallo. Das Saarland will härter gegen problematische Vermietungen vorgehen. Dazu starten im Landkreis Neunkirchen morgen sogenannte Wohnungschecker. Sie prüfen Hinweise auf überhöhte Mieten, überfüllte Wohnungen, Mehrfachvermietungen und falsche Meldeadressen. Vorbild ist eine Ermittlungsgruppe beim Jobcenter im Regionalverband Saarbrücken. Auch in Völklingen sollen solche Erfahrungen stärker genutzt werden. Die Wohnungschecker sammeln Hinweise und geben begründete Verdachtsfälle an zuständige Stellen weiter. Das Land will damit möglichen Leistungsmissbrauch verhindern. Zugleich sollen Menschen geschützt werden, die auf dem Wohnungsmarkt besonders leicht unter Druck geraten. In Saarbrücken-Burbach ist vor genau 25 Jahren der 5-jährige Pascal Zimmer verschwunden. Seit dem 30. September 2001 fehlt von dem Jungen jede Spur. Rund 2 Jahre später ist die inzwischen abgerissene Tosa-Klause in den Mittelpunkt der Ermittlungen gerückt. Mehrere Beschuldigte haben damals schwere Vorwürfe erhoben und diese später widerrufen. Es folgte ein fast 3-jähriger Strafprozess. Am 7. September 2007 hat das Gericht die Angeklagten freigesprochen. Entscheidend, objektive Beweise haben gefehlt. Pascals Leiche und sein Fahrrad fehlen bis heute. Auf dem Friedhof in Schwalbach erinnert ein Gedenkstein an ihn. In Kaiserslautern hat ein stark alkoholisierter Autofahrer am Montag gleich mehrere Unfälle verursacht. Nach Angaben der Polizei hat der 49-Jährige auf der Pariser Straße 2 Autos gestreift und ist weitergefahren. Eine Streife hat ihn später an einer Tankstelle kontrolliert. Ein Atemalkoholtest hat 2,4 Promille ergeben. Die Beamten haben seinen Führerschein sichergestellt. Wenige Stunden später soll der Mann wieder am Steuer desselben Autos gesessen haben. In der Dresdner Straße ist der Wagen gegen einen geparkten Mini geprallt und hat sich überschlagen. Der Fahrer hat leichte Verletzungen erlitten. Gegen ihn läuft ein Strafverfahren. Der Saarbrücker Zoo baut sein Engagement für den Artenschutz aus. Seit August ist er Premium-Partner Silber der Zoologischen Gesellschaft für Arten- und Populationsschutz. Die Zusammenarbeit gibt es schon seit mehreren Jahren. Nun bekommt sie mehr Gewicht. Im Mittelpunkt stehen bedrohte Tierarten, die oft weniger Aufmerksamkeit bekommen als Elefant, Tiger oder Eisbär. Der Zoo unterstützt Projekte für gefährdete Arten und ihre Lebensräume. Auch die Bildungsarbeit spielt eine wichtige Rolle. In der Zooschule und bei Veranstaltungen geht es um Artenvielfalt, Ökosysteme und nachhaltiges Handeln. Besucher können seit 2024 freiwillig einen Artenschutz-Euro zahlen. Woweit das Neueste aus der Region für den Moment? Weitere Nachrichten findet ihr auf blaulichtreport-saarland.de.
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1: Im Saarland hängen aktuell viele Wolken, dazu um die 22 Grad. Heute bleibt es überwiegend bewölkt und meist

0: trocken, dazu wird's nochmal warm, mit Spitzen um 25 bis 26 Grad. Und so wird's die nächsten Tage bei uns. Morgen wird's komplett grau und es regnet, maximal etwa 20 bis 21 Grad. Übermorgen freundlichere Abschnitte mit Wolken, um 19 bis 20 Grad.
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0: Der Blick auf die Straßen. Vorsicht bitte auf der B41 in St. Wendel. Zwischen der B269 bei St. Wendel und dem Ortsausgang liegen Spanngurte auf der Fahrbahn. Wir wünschen euch eine gute Fahrt.

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1: 13 Uhr. Die aktuellen Temperaturen für eure City. Heusweiler 28. Savellingen 28. Mandelbachtal 27. Ottweiler 28. Und Freisen 26 Grad. Mehr vom Wetter gleich.
2: Und jetzt in Kürze das Wichtigste aus dem Saarland und der Region mit Sebastian Kant. Seit 25 Jahren fehlt von Pascal Zimmer jede Spur. Der 5-Jährige verschwand in Saarbrücken-Burbach. Beweise für eine Tat fehlen. In Kaiserslautern soll ein 49-Jähriger mit 2,4 Promille mehrere Unfälle verursacht haben. Trotz sichergestelltem Führerschein fuhr er weiter und überschlug sich. Der Saarbrücker Zoo wird ZGAP Premium-Partner und stärkt Projekte für bedrohte Arten. Ausführliches dazu gleich um halb. Jetzt die Meldungen aus aller Welt.
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3: Ich bin Katrin Müller. Die Bundesregierung hat nach langem Ringen zwischen Union und SPD grünes Licht für die geplante Pflegereform gegeben. Das Kabinett beschloss den Gesetzentwurf von Gesundheitsminister Carsten Linnemann zur Neuordnung der Pflegeversicherung. Die Einigung kam nach intensiven Verhandlungen zwischen den Koalitionspartnern. Details sind noch unklar. Wer Polizisten, Rettungskräfte oder Beschäftigte in Bus und Bahn angreift, soll künftig härter bestraft werden. Das sieht ein Gesetzentwurf des Bundesjustizministeriums vor, den das Kabinett heute ebenfalls beschlossen hat.
4: Ärzte, Pflegekräfte, Apotheker oder Zugbegleiter, sie alle sollen die neuen Regeln besser schützen. Wer sie angreift, muss künftig mit mindestens 6 Monaten Gefängnis rechnen, doppelt so lange wie bisher. Auslöser für die neuen Regeln ist der Tod eines Zugbegleiters im Februar nach einer Fahrkartenkontrolle. Und der Entwurf geht noch weiter. Bei Volksverhetzung sollen künftig bis zu 5 Jahre Haft möglich sein. Wer dafür verurteilt wird, darf möglicherweise dann 2 bis 5 Jahre lang nicht bei Wahlen kandidieren. Zoe Tassovali, Nachrichtenredaktion.
3: Dramatische Szenen über den Wolken. Ein Flugzeug auf dem Weg von den Vereinigten Arabischen Emiraten nach Tel Aviv hat nach israelischen Medienberichten ein Notfallsignal gesendet. Kampfflieger stiegen auf. Auslöser war ein Streit zwischen den Piloten.
5: In dem Flieger von Dubai nach Tel Aviv soll es zu dramatischen Szenen gekommen sein. Es ist die Rede von einer körperlichen Auseinandersetzung zwischen den Piloten im Cockpit. Der genaue Hintergrund ist allerdings noch unklar. Es gibt allerdings auch unbestätigte Berichte, einer der Piloten habe versucht, das Flugzeug zum Absturz zu bringen. Nach der sicheren Landung in Saudi-Arabien warten nun rund 180 israelische Passagiere auf einen Ersatzflug, der sie in ihre Heimat bringen soll. Sarah Lemmel, Tel Aviv.
3: Großrazzia gegen die Hells Angels. Über 1000 Polizeikräfte sind heute Morgen in Deutschland und in mehreren europäischen Ländern gegen ein internationales Geldwäschenetzwerk der Rockergruppe vorgegangen. Mehr als 100 Objekte wurden durchsucht und 14 Haftbefehle vollstreckt. Insgesamt sollen Vermögenswerte in Höhe von knapp 50 Millionen Euro beschlagnahmt werden. Federführend bei den Ermittlungen ist unter anderem die Staatsanwaltschaft Duisburg.
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1: Im Saarland ist der Himmel im Moment ziemlich zu, bei rund 21 Grad. Im weiteren Verlauf des Tages bleibt es wolkenreich, Regen ist kaum ein Thema. Und die Werte klettern noch auf etwa 25 bis 26 Grad. Und so wird's die nächsten Tage bei uns. Morgen bedeckt mit Regen und deutlich kühler, um 20 Grad. Übermorgen trocken, mit vielen Wolken, bei etwa 19 bis 20 Grad.
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1: Uns liegen aktuell für das ganze Saarland keine Meldungen vor. Wir wünschen euch eine gute Fahrt.
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1: Es ist 2:30, die aktuellen Temperaturen für eure City. Püttlingen 27, Saarlouis 27, Homburg 28, Neunkirchen 28 und Nofelden 27 Grad. Mehr vom Wetter gleich. Und damit ein kurzer Blick auf die Nachrichtenlage. Die Bundesregierung hat die geplante Pflegereform beschlossen. Details zur Neuordnung der Pflegeversicherung bleiben noch unklar. Wer Einsatzkräfte oder Beschäftigte im öffentlichen Dienst angreift, muss künftig mit härteren Strafen rechnen. Das Kabinett hat dazu heute neue Gesetze gebilligt. Ein Streit zwischen Piloten führte bei einem Flug von Dubai nach Tel Aviv zu einem Notruf und zur sicheren Notlandung in Saudi-Arabien. Rund 180 Passagiere warten auf einen Ersatzflug. Und damit zu den Nachrichten aus dem Saarland.
2: Mit Sebastian Kant. Hallo. Heute vor genau 25 Jahren ist der 5-jährige Pascal Zimmer in Saarbrücken-Burbach verschwunden. Sein Schicksal ist bis heute ungeklärt. Rund 2 Jahre später hat sich der Blick der Ermittler auf die Burbacher Tosa-Klause gerichtet. Die Kneipe gibt es inzwischen nicht mehr. Mehrere Beschuldigte haben damals ausgesagt, Pascal soll dorthin gelockt, missbraucht und getötet worden sein. Später haben sie diese Aussagen widerrufen. Es folgt ein fast 3 Jahre langer Prozess. Das Gericht hat die Angeklagten am 7. September 2007 freigesprochen. Pascals Leiche und sein Fahrrad sind nie gefunden worden. Auch entscheidende Spuren fehlen bis heute. Das Saarland will künftig gezielter gegen problematische Mietverhältnisse vorgehen. Es geht um überhöhte Mieten, überfüllte Wohnungen, Mehrfachvermietungen und falsche Meldeadressen. Morgen startet im Landkreis Neunkirchen das Projekt der sogenannten Wohnungschecker. Als Vorbild dient eine Ermittlungsgruppe des Jobcenters im Regionalverband Saarbrücken. Auch in Völklingen sollen die Erfahrungen stärker zum Einsatz kommen. Die Wohnungschecker sammeln Hinweise und prüfen verdächtige Fälle. Bei begründetem Verdacht geben sie die Informationen an zuständige Ermittlungsstellen weiter. Das Land nennt 2 Ziele: Leistungsmissbrauch verhindern und Menschen vor unseriösen Vermietern schützen. In Kaiserslautern hat ein stark alkoholisierter Autofahrer am Montag gleich mehrfach Unfälle verursacht. Nach Angaben der Polizei hat der 49-Jährige zuerst auf der Pariser Straße 2 Autos gestreift. Danach ist er weitergefahren. Eine Streife hat den Wagen später an einer Tankstelle im Bereich Einsiedlerhof entdeckt. Ein Atemalkoholtest hat 2,4 Promille ergeben. Die Beamten haben seinen Führerschein sichergestellt. Wenige Stunden später sitzt der Mann laut Polizei erneut am Steuer. In der Dresdner Straße prallt der VW gegen einen geparkten Mini und überschlägt sich. Der Fahrer verletzt sich leicht. Gegen ihn läuft jetzt ein umfangreiches Strafverfahren. Der Saarbrücker Zoo baut sein Engagement für den Artenschutz aus. Seit August ist er Premium-Partner Silber der Zoologischen Gesellschaft für Arten- und Populationsschutz. Die Zusammenarbeit läuft schon seit mehreren Jahren. Im Mittelpunkt stehen bedrohte Tierarten, die oft weniger Aufmerksamkeit bekommen als Elefanten, Tiger oder Eisbären. Der Zoo unterstützt Projekte zum Schutz von Arten und Lebensräumen. Außerdem setzt er auf Bildungsarbeit. In der Zooschule und bei Veranstaltungen erfahren Besucher mehr über Tiere, Ökosysteme und Artensterben. Seit 2024 können Gäste beim Ticketkauf freiwillig einen zusätzlichen Artenschutz-Euro zahlen. Das Geld fließt laut Zoo vollständig in Artenschutzprojekte. Saital das Neueste aus der Region für den Moment. 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
1: Im Saarland ist es gerade meist bedeckt. Die Temperaturen liegen um die 21 Grad. In den kommenden Stunden bleibt der Himmel grau, es bleibt aber weitgehend trocken. Die Höchstwerte gehen auf etwa 25 bis 26 Grad. Und so wird's die nächsten Tage bei uns. Morgen bedeckt und nass mit leichtem Regen, nur noch um 20 Grad. Übermorgen mehr Wolken als Sonne, um 19 bis 20 Grad.
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1: Der Blick auf die Straßen. Auf der L262 in Bildstock müsst ihr vorsichtig fahren. Auf der Redener Straße

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1: 14 Uhr. Die aktuellen Temperaturen für eure City. Riegelsberg 27, Schwalbach 28, Bexbach 27, Schiffweiler 27 und Namborn 28 Grad. Mehr vom Wetter gleich.
2: Und jetzt in Kürze das Wichtigste aus dem Saarland und der Region mit Andreas Klein. Saarbrücken-Burbach. Vor 25 Jahren verschwand der 5-jährige Pascal Zimmer. Sein Schicksal ist bis heute ungeklärt. Kaiserslautern. Ein 49-Jähriger fuhr laut Polizei mit 2,4 Promille, verlor den Führerschein, setzte sich erneut ans Steuer und überschlug sich. Der Saarbrücker Zoo baut seinen Artenschutz aus. Als ZGAP-Premium-Partner Silber will er bedrohte Arten stärker schützen und Besucher aufklären. Ausführliches dazu gleich um halb. Jetzt die Meldungen aus aller Welt.
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3: Ich bin Katrin Müller. Die Bundesregierung hat nach langem Ringen zwischen Union und SPD grünes Licht für die geplante Pflegereform gegeben. Das Kabinett beschloss den Gesetzentwurf von Gesundheitsminister Carsten Linnemann zur Neuordnung der Pflegeversicherung. Die Einigung kam nach intensiven Verhandlungen zwischen den Koalitionspartnern. Details sind noch unklar. Wer Polizisten, Rettungskräfte oder Beschäftigte in Bus und Bahn angreift, soll künftig härter bestraft werden. Das sieht ein Gesetzentwurf des Bundesjustizministeriums vor, den das Kabinett heute ebenfalls beschlossen hat.
4: Ärzte, Pflegekräfte, Apotheker oder Zugbegleiter, sie alle sollen die neuen Regeln besser schützen. Wer sie angreift, muss künftig mit mindestens 6 Monaten Gefängnis rechnen, doppelt so lange wie bisher. Auslöser für die neuen Regeln ist der Tod eines Zugbegleiters im Februar nach einer Fahrkartenkontrolle. Und der Entwurf geht noch weiter. Bei Volksverhetzung sollen künftig bis zu 5 Jahre Haft möglich sein. Wer dafür verurteilt wird, darf möglicherweise dann 2 bis 5 Jahre lang nicht bei Wahlen kandidieren. Zoe Tassovali, Nachrichtenredaktion.
3: Dramatische Szenen über den Wolken. Ein Flugzeug auf dem Weg von den Vereinigten Arabischen Emiraten nach Tel Aviv hat nach israelischen Medienberichten ein Notfallsignal gesendet. Kampfflieger stiegen auf. Auslöser war ein Streit zwischen den Piloten.
5: In dem Flieger von Dubai nach Tel Aviv soll es zu dramatischen Szenen gekommen sein. Es ist die Rede von einer körperlichen Auseinandersetzung zwischen den Piloten im Cockpit. Der genaue Hintergrund ist allerdings noch unklar. Es gibt allerdings auch unbestätigte Berichte, einer der Piloten habe versucht, das Flugzeug zum Absturz zu bringen. Nach der sicheren Landung in Saudi-Arabien warten nun rund 180 israelische Passagiere auf einen Ersatzflug, der sie in ihre Heimat bringen soll. Sarah Lemmel, Tel Aviv.
3: Großrazzia gegen die Hells Angels. Über 1000 Polizeikräfte sind heute Morgen in Deutschland und in mehreren europäischen Ländern gegen ein internationales Geldwäschenetzwerk der Rockergruppe vorgegangen. Mehr als 100 Objekte wurden durchsucht und 14 Haftbefehle vollstreckt. Insgesamt sollen Vermögenswerte in Höhe von knapp 50 Millionen Euro beschlagnahmt werden. Federführend bei den Ermittlungen ist unter anderem die Staatsanwaltschaft Duisburg.
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1: Draußen im Saarland viel Grau am Himmel und rund 28 Grad. Dazu weht ein frischer Wind, trocken bleibt's. Im weiteren Verlauf des Tages ändert sich wenig. Eher bedeckt, weiterhin sehr mild mit bis zu 28 Grad. Und so wird's die nächsten Tage bei uns. Donnerstag kommt Regen unter grauen Wolken, nur noch um die 21 Grad. Freitag auch immer wieder Regen um die 19 Grad.
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1: Der Blick auf die Straßen. Vorsicht bitte auf der A6 von Metz und Saarbrücken in Richtung Kaiserslautern. Zwischen St. Ingbert West und St. Ingbert Mitte steht ein liegengebliebenes Fahrzeug auf dem Standstreifen. Der Standstreifen ist blockiert. Vorsicht bitte auf der L262 in Bildstock-Redener-Straße. Zwischen Brotstraße und Hofertalstraße gibt es eine ungesicherte Unfallstelle. Und Vorsicht bitte auf der L269 zwischen Einfahrt Schlebachstraße und Kreisverkehr wird ein Unfall aufgenommen. Wir wünschen euch eine gute Fahrt.
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1: Hallo, schönen guten Nachmittag. Ich bin Melanie Schneider und bei uns geht's rein in die nächste Stunde mit den besten Hits der Stadt, hier in eurem City-Radio. Weiter geht's jetzt mit Joe Cocker und When the Night Comes. Direkt danach dreht sich alles um die Macarena mit Los del Rio.

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1: Heute vor genau 25 Jahren verschwand der kleine Pascal Zimmer in Saarbrücken-Burbach. Und darüber spreche ich jetzt mit unserem Redakteur Sebastian Kant im Studio. Sebastian, worum geht es in diesem Fall grundsätzlich?
2: Es geht um einen der bekanntesten ungelösten Kriminalfälle im Saarland. Pascal Zimmer war damals 5 Jahre alt und verschwand in Saarbrücken-Burbach spurlos. Bis heute ist nicht geklärt, was mit ihm passiert ist. Er gilt weiterhin als vermisst.
1: Was weiß man denn darüber, was damals passiert sein könnte?
2: Rund 2 Jahre nach Pascals Verschwinden geriet die frühere Burbacher Tosa-Klause in den Mittelpunkt der Ermittlungen. Gegen die damalige Wirtin und mehrere Menschen aus dem Umfeld der Kneipe wurden schwere Vorwürfe erhoben. Es gab Aussagen, nach denen Pascal dorthin gelockt, missbraucht und getötet worden sein soll. Diese Aussagen wurden später aber widerrufen und objektive Beweise fehlten.
1: Und wie ist das juristisch ausgegangen, beziehungsweise was ist bis heute offen?
2: Es folgte ein sehr langer Strafprozess, der fast 3 Jahre dauerte. Vor gut 19 Jahren wurden die Angeklagten freigesprochen, weil sich die Vorwürfe nicht sicher belegen ließen. Pascals Leiche wurde nie gefunden, auch sein Fahrrad nicht. Deshalb bleibt die zentrale Frage bis heute offen: Was ist damals mit Pascal passiert?
1: Also, Pascal Zimmer verschwand heute vor genau 25 Jahren in Saarbrücken-Burbach und sein Schicksal ist bis heute ungeklärt. An ihn erinnert unter anderem seit gut 9 Jahren ein Gedenkstein auf dem Friedhof in Schwalbach. Danke, Sebastian.
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1: Es ist 2:30. Die aktuelle

0: Angriffe auf Polizisten und Rettungskräfte sowie strengere Regeln bei Volksverhetzung sind vom Kabinett beschlossen worden. Nach einem Streit im Cockpit musste ein Flugzeug aus Dubai nach Tel Aviv außerplanmäßig in Saudi-Arabien landen. Die Hintergründe werden noch untersucht. Und damit zu den Nachrichten aus dem Saarland.
1: Mit Andreas Klein, hallo. In Saarbrücken-Burbach erinnert heute vieles an den Fall Pascal. Genau vor 25 Jahren ist der damals 5-jährige Pascal Zimmer verschwunden. Sein Schicksal ist bis heute ungeklärt. 2 Jahre später hat die Burbacher Tosa-Klause im Mittelpunkt der Ermittlungen gestanden. Mehrere Beschuldigte haben schwere Vorwürfe erhoben, später haben sie ihre Aussagen widerrufen. Es hat einen fast 3 Jahre langen Strafprozess gegeben. Am 7. September 2007 hat das Gericht die Angeklagten freigesprochen. Objektive Beweise haben gefehlt. Pascals Leiche und sein Fahrrad sind nie gefunden worden. Seit 2017 erinnert ein Gedenkstein auf dem Friedhof in Schwalbach an den Jungen. Das Saarland geht stärker gegen problematische Vermietungen vor. Ab dem 1. Oktober starten im Landkreis Neunkirchen sogenannte Wohnungschecker. Sie prüfen verdächtige Mietverhältnisse und Problemimmobilien. Dabei geht es um überhöhte Mieten, überfüllte Wohnungen, Mehrfachvermietungen und falsche Meldeadressen. Als Vorbild dient eine Ermittlungsgruppe des Jobcenters im Regionalverband Saarbrücken. Auch in Völklingen sollen deren Erfahrungen stärker genutzt werden. Die Wohnungschecker sammeln Hinweise und geben begründete Fälle an zuständige Stellen weiter. Sie koordinieren auch Kontrollen vor Ort. Sozialminister Magnus Jung will damit Leistungsmissbrauch bekämpfen und Menschen vor unseriösen Vermietern schützen. In Kaiserslautern hat ein betrunkener Autofahrer am Montag mehrere Unfälle verursacht. Nach Angaben der Polizei hat der 49-Jährige auf der Pariser Straße zuerst 2 Autos gestreift, danach ist er weitergefahren. Eine Streife hat ihn später an einer Tankstelle im Bereich Einsiedlerhof kontrolliert. Ein Atemalkoholtest hat 2,4 Promille ergeben. Die Beamten haben seinen Führerschein sichergestellt. Trotzdem hat der Mann wenige Stunden später wieder am Steuer gesessen. Gegen 21.45 Uhr ist sein VW in der Dresdner Straße gegen einen geparkten Mini geprallt und auf dem Dach gelandet. Der Fahrer hat leichte Verletzungen erlitten. Gegen ihn läuft ein Strafverfahren. Der Saarbrücker Zoo baut sein Engagement für den Artenschutz aus. Seit August ist der Premium-Partner Silber der Zoologischen Gesellschaft für Arten- und Populationsschutz. Die Organisation kümmert sich besonders um stark bedrohte Tierarten mit wenig öffentlicher Aufmerksamkeit. Der Zoo unterstützt solche Projekte finanziell und informiert Besucher über Artensterben und den Verlust natürlicher Lebensräume. Eine wichtige Rolle spielt die Bildungsarbeit in der Zooschule und bei Veranstaltungen. Besucher können außerdem freiwillig einen Artenschutz-Euro zahlen. Das gilt beim Kauf von Tageskarten und Jahreskarten. Der Saarbrücker Zoo hat rund 200.000 Gäste pro Jahr. Dort leben etwa 1.000 Tiere aus mehr als 100 Arten. Soweit das Neueste aus der Region für den Moment. 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
0: Im Saarland liegen wir aktuell bei etwa 28 Grad. Der Himmel ist meist bedeckt. Es bleibt trocken, aber der Wind fällt zwischendurch auf. Heute geht's ähnlich weiter. Viel Bewölkung und nochmal sehr warme Werte bis etwa 28 Grad. Und so wird's die nächsten Tage bei uns. Donnerstag wird's nass und deutlich kühler, um die 21 Grad. Freitag weiterhin Regenwetter, um die 19 Grad.
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0: Der Blick auf die Straßen. Vorsicht bitte auf der A6 von Metz und Saarbrücken in Richtung Kaiserslautern. Zwischen St. Ingbert West und St. Ingbert Mitte steht ein liegengebliebenes Fahrzeug. Der Standstreifen ist blockiert. Vorsicht bitte auf der A8 von Neunkirchen in Richtung Saarlouis. Zwischen Heusweiler und Schwalbach und Schwarzenholz liegen Gegenstände auf der Fahrbahn. Vorsicht bitte auf der L262 in Bildstock. Auf der Redener Straße gibt es eine ungesicherte Unfallstelle. Sie liegt zwischen Brotstraße und Hofertalstraße. Vorsicht bitte auf der L269. Zwischen der Einfahrt Schlebachstraße und dem Kreisverkehr wird ein Unfall aufgenommen. Und Vorsicht bitte in Saarbrücken. Zwischen der B268 Lebacher Straße und der Überleitung zur B268 und B51

0: Saarbrücken-Westspange gibt es eine ungesicherte Unfallstelle. Wir wünschen euch eine gute Fahrt.
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0: Hallo, schönen guten Nachmittag. Ich bin Melanie Schneider und bei uns geht's rein in die nächste Stunde mit den besten Hits der Stadt, hier in eurem City-Radio. Weiter geht's mit Jack Radix und No Matter. Direkt danach schicken wir euch mit Primavera und I Can See the Rising Sun in den Nachmittag.

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1: 15 Uhr, die aktuellen Temperaturen für eure City. Heusweiler 30, Saarwellingen 30, Mandelbachtal 28, Ottweiler 29 und Freisen 27 Grad. Mehr vom Wetter gleich.
2: Und jetzt in Kürze das Wichtigste aus dem Saarland und der Region mit Andreas Klein. In Saarbrücken-Burbach bleibt der Fall Pascal nach 25 Jahren ungeklärt. Der 5-Jährige verschwand 2001. Leiche und Fahrrad wurden nie gefunden. In Kaiserslautern fuhr ein 49-Jähriger laut Polizei mit 2,4 Promille. Trotz sichergestellten Führerschein später erneut. Der Wagen überschlug sich. Der Saarbrücker Zoo baut seine Artenschutzarbeit mit der ZGAP aus. Ausführliches dazu gleich um halb. Jetzt die Meldungen aus aller Welt.
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3: Ich bin Lea Matschullert. Die Bundesregierung hat nach langem Ringen grünes Licht für die geplante Pflegereform gegeben. Das System stehe finanziell massiv unter Druck. Man müsse sparen, sagte Bundesgesundheitsminister Linnemann. Unter anderem soll es für Kinderlose teurer werden.
4: Das oberste Ziel heißt, die Beiträge erstmal stabil halten, denn es droht ein Milliardenloch, auch weil es immer mehr Pflegebedürftige gibt. Dennoch sei das Ganze kein Sparpaket, sagt Linnemann. Zukünftig soll zum Beispiel geprüft werden, ob nicht auch eine Reha sinnvoll ist. Der Hauptknackpunkt in der Pflege sind aber die strukturellen Probleme. Das ganze System also auf stabile Füße stellen, und das soll nun eine Kommission anpacken. Claudia Wächter, Nachrichtenredaktion.
3: Die Inflation in Deutschland zieht wieder deutlich an. Im September sind die Verbraucherpreise um 3,3% gestiegen, verglichen mit dem Vorjahresmonat. Das teilte das Statistische Bundesamt auf Basis vorläufiger Zahlen mit. Damit liegt die Inflationsrate erstmals seit Ende 2023 wieder über der 3%-Marke. Als Haupttreiber der aktuellen Entwicklung gelten die hohen Energiepreise. Und in dem Zusammenhang gute Nachrichten für alle Autofahrer. Der Tankrabatt startet erst um Mitternacht, die Spritpreise sind aber schon im Sinkflug. Am Vormittag wurde Super E10 dem ADAC zufolge um 4,2 Cent billiger als einen Tag vorher. Bei Diesel ging es um 3,9 Cent nach unten.
5: Der übliche Preissprung am Mittag ist diesmal zwar etwas höher ausgefallen als zuletzt, dennoch sind Benzin und Diesel im Schnitt billiger geworden die letzten Tage. Das dürfte auch daran liegen, dass sich die Lage an den internationalen Ölmärkten wieder entspannt hat. Um Mitternacht sollte es dann weiter spürbar nach unten gehen. Zumindest erwartet der Lobbyverband der Mineralölwirtschaft, dass der Tankrabatt direkt in vollem Umfang weitergegeben wird. Ab Mitternacht gilt der Steuernachlass von 16,7 Cent pro Liter auf Sprit zunächst bis Ende des Jahres. Thomas Bremser, Nachrichtenredaktion.
3: Während eines Fly-Dubai-Fluges nach Tel Aviv soll ein Pilot seinen Kollegen mit einem Messer verletzt haben, das berichten israelische Medien. Eine Israelin schilderte einem TV-Sender, es habe Schreie und Panik gegeben. Einige Männer hätten den Angreifer überwältigt. Israel geht Medienberichten zufolge von einem möglichen Terroranschlag aus.
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1: Im Saarland ist es gerade meist bedeckt, dabei um die 28 Grad. Der Wind ist teils spürbar, Regen ist aktuell kein Thema. In den kommenden Stunden bleibt es überwiegend grau und warm, maximal um die 28 Grad. Und so wird's die nächsten Tage bei uns. Donnerstag deutlich kühler, bedeckt und mit Regen, etwa 21 Grad. Freitag weiter nass, um die 19 Grad.
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1: Der Blick auf die Straßen. Vorsicht bitte auf der B41 von Saarbrücken in Richtung Idar-Oberstein. In Höhe St. Wendel steht ein liegengebliebenes Fahrzeug. Vorsicht bitte auf der L262 in Bildstock. Auf der Redener Straße gibt es eine ungesicherte Unfallstelle. Sie liegt zwischen Brotstraße und Hofertalstraße. Und Vorsicht bitte auf der L269. Zwischen Einfahrt Schlebachstraße und Kreisverkehr wird ein Unfall aufgenommen. Wir wünschen euch eine gute Fahrt.
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1: Hallo, schönen guten Nachmittag. Ich bin Melanie Schneider und bei uns geht's rein in die nächste Stunde mit den besten Hits der Stadt hier in eurem City-Radio. Weiter geht's mit INXS und Suicide Blonde, direkt danach Dire Straits mit Sultans of Swing.
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1: Ein ziemlich ungewöhnlicher Fall aus Kaiserslautern beschäftigt gerade die Polizei. Ein betrunkener Autofahrer soll vorgestern gleich mehrfach Unfälle gebaut haben. Sebastian Kant ist bei mir im Studio. Hallo Sebastian.
2: Hallo Melanie.
1: Worum geht's da grundsätzlich?
2: Es geht um einen 49-jährigen Mann, der nach Polizeiangaben vorgestern in Kaiserslautern stark betrunken mit dem Auto unterwegs gewesen sein soll. Erst soll er am frühen Abend auf der Pariser Straße zwei Autos gestreift haben und einfach weitergefahren sein. Die Polizei hat ihn wenig später an einer Tankstelle im Bereich Einsiedlerhof kontrolliert. Dabei kam ein Atemalkoholtest auf 2,4 Promille.
1: Und damit war die Sache offenbar noch nicht vorbei, oder?
2: Genau, das ist das Auffällige an dem Fall. Die Polizei hat den Mann mit zur Dienststelle genommen, eine Blutprobe veranlasst und seinen Führerschein sichergestellt. Trotzdem soll er ein paar Stunden später wieder am Steuer desselben VW gesessen haben. Gegen 21:45 am Abend meldeten Zeugen den Wagen wieder auffällig fahrend in der Innenstadt. Kurz darauf krachte er in der Dresdner Straße gegen einen geparkten Mini und überschlug sich.
1: Wie konnte er denn überhaupt wieder an das Auto kommen?
2: Nach Angaben der Ermittler soll ein Bekannter ihm den Fahrzeugschlüssel wiedergegeben haben, obwohl die Polizei vorher ausdrücklich davor gewarnt hatte. Der VW gehörte wohl auch nicht dem 49-Jährigen selbst, sondern diesem Bekannten. Der Fahrer kam bei dem Überschlag mit leichten Verletzungen davon und konnte sich selbst aus dem Auto befreien. An den Fahrzeugen ist aber ein hoher Schaden entstanden. Insgesamt geht es mindestens um mehrere 10.000 Euro.
1: Was passiert jetzt in dem Fall?
2: Gegen den 49-Jährigen läuft jetzt ein umfangreiches Strafverfahren. Unter anderem wegen der Unfallfluchten und wegen des Verdachts auf Trunkenheit im Verkehr. Wichtig ist, das sind bislang Vorwürfe, die Ermittlungen laufen noch. Auch der Bekannte könnte Ärger bekommen, weil er den Schlüssel offenbar wieder herausgegeben haben soll. Die Polizei prüft jetzt genau, wer wann was wusste und wie es zu der zweiten Fahrt kommen konnte.
1: Also, ein 49-Jähriger soll vorgestern in Kaiserslautern betrunken mehrere Unfälle verursacht haben. Erst mit 2,4 Promille gestoppt worden sein und später trotzdem wieder am Steuer gesessen haben. Die Ermittlungen laufen weiter. Danke, Sebastian.
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1: Es ist 3:30. Die aktuellen Temperaturen für eure City. Völklingen 30, Lebach 29, Blieskastel 29, Eppelborn 29 und St. Wendel 29 Grad. Mehr vom Wetter gleich. Und damit ein kurzer Blick auf die Nachrichtenlage. Die Bundesregierung beschließt eine Pflegereform, um Beiträge stabil zu halten und das System strukturell zu stärken. Kinderlose müssen künftig höhere Beiträge zahlen. Die Inflation in Deutschland steigt im September auf 3,3%. Hauptgrund sind die hohen Energiepreise. Bei einem Fly-Dubai-Flug nach Tel Aviv verletzt ein Pilot offenbar einen Kollegen mit einem Messer. Israelische Behörden prüfen einen möglichen Terroranschlag. Und damit zu den Nachrichten aus dem Saarland.
2: Mit Andreas Klein, hallo. In Saarbrücken-Burbach jährt sich heute ein ungelöster Kriminalfall. Heute vor genau 25 Jahren, am 30. September 2001, ist der 5-jährige Pascal Zimmer spurlos verschwunden. Bis heute weiß niemand, was mit ihm geschehen ist. 2 Jahre später ist die Burbacher Tosa-Klause in den Mittelpunkt der Ermittlungen geraten. Die Kneipe gibt es inzwischen nicht mehr. Mehrere Beschuldigte haben ausgesagt, Personen hätten Pascal dorthin gelockt, missbraucht und getötet. Später haben sie diese Aussagen widerrufen. Nach fast 3 Jahren Prozess hat das Gericht die Angeklagten 2007 freigesprochen. Objektive Beweise haben gefehlt. Die Ermittler haben weder Pascals Leiche noch sein Fahrrad gefunden. Ein Gedenkstein in Schwalbach erinnert seit 2017 an ihn. Das Saarland will gezielter gegen problematische Vermietungen vorgehen. Im Landkreis Neunkirchen startet morgen ein Projekt mit sogenannten Wohnungscheckern. Gemeinsam mit den Jobcentern prüfen sie verdächtige Mietverhältnisse und Problemimmobilien. Es geht um überhöhte Mieten, überfüllte Wohnungen, Mehrfachvermietungen und falsche Meldeadressen. Auch falsche Angaben zu Größe oder Zustand einer Wohnung stehen im Fokus. Als Vorbild dient eine Ermittlungsgruppe beim Jobcenter im Regionalverband Saarbrücken. Ihre Erfahrungen sollen auch in Völklingen helfen. Bei begründetem Verdacht geben die Wohnungschecker Fälle an zuständige Ermittlungsstellen weiter. Sozialminister Magnus Jung betont, Menschen auf Wohnungssuche dürfen

0: Promille ergeben. Die Beamten haben eine Blutprobe angeordnet und seinen Führerschein sichergestellt. Gegen 21.45 Uhr sitzt der Mann laut Polizei wieder am Steuer. Ein Bekannter soll ihm den Schlüssel gegeben haben. In der Dresdner Straße prallt der VW gegen einen geparkten Mini und überschlägt sich. Der Fahrer verletzt sich leicht. Gegen den 49-Jährigen läuft ein umfangreiches Strafverfahren. Die Saarbrücker Zoo baut seine Arbeit im Artenschutz aus. Seit August ist er Premium-Partner Silber, der Zoologischen Gesellschaft für Arten- und Populationsschutz. Diese Gesellschaft kümmert sich vor allem um stark bedrohte Tierarten mit wenig öffentlicher Aufmerksamkeit. Der Zoo unterstützt Projekte zum Schutz von Arten und Lebensräumen. Außerdem will er Besucher stärker für den Verlust der Artenvielfalt sensibilisieren. Eine wichtige Rolle spielt die Zooschule. Dort erfahren Kinder, Jugendliche und Erwachsene mehr über Tiere, Ökosysteme und die Ursachen des Artensterbens. Besucher können seit 2024 beim Ticketkauf freiwillig einen Artenschutz-Euro zahlen. Nach Angaben des Zoos fließt dieses Geld komplett in unterstützte Artenschutzprojekte. Dissobet, das Neueste aus der Region, für den Moment. Weitere Nachrichten findet ihr auf blaulichtreport-saarland.de.
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2: Draußen im Saarland viel Grau am Himmel und rund 28 Grad. Dazu weht ein frischer Wind, trocken bleibt's. Im weiteren Verlauf des Tages ändert sich wenig. Eher bedeckt, weiterhin sehr mild mit bis zu 28 Grad. Und so wird's die nächsten Tage bei uns. Donnerstag kommt Regen unter grauen Wolken, nur noch um die 21 Grad. Freitag auch immer wieder Regen um die 19 Grad.
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2: Der Blick auf die Straßen. Vorsicht bitte auf der B41 von Saarbrücken in Richtung Idar-Oberstein. In Höhe St. Wendel steht ein liegengebliebenes Fahrzeug. Und Vorsicht bitte auf der L262 in Bildstock-Redener Straße. Zwischen Brotstraße und Hofertalstraße gibt es eine ungesicherte Unfallstelle. Wir wünschen euch eine gute Fahrt.
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2: Hallo, schönen guten Nachmittag. Ich bin Melanie Schneider und bei uns geht's rein in die nächste Stunde mit den besten Hits der Stadt, hier in eurem City Radio. Weiter geht's mit Gabrielle und When a Woman, direkt danach Meghan Trainor mit Lips Are Movin'.

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1: Am Samstag finden im Landkreis St. Wendel wieder inklusive Fahrradtouren statt. Die barrierefreien Strecken verbinden Bewegung, Natur und Begegnung. Fahrräder werden bereitgestellt und eigene Räder können ebenfalls genutzt werden. Der Flohmarkt am Boostalsee findet dieses Wochenende zum letzten Mal im Jahr statt. Auf der Festwiese gibt es Antiquitäten, Raritäten und Second-Hand-Schätze. Der Eintritt ist wie immer frei.
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1: 16 Uhr, die aktuellen Temperaturen für eure City. Riegelsberg 28, Schwalbach 29, Bexbach 29, Schiffweiler 29 und Namborn 28 Grad. Mehr vom Wetter gleich.
2: Und jetzt in Kürze das Wichtigste aus dem Saarland und der Region mit Andreas Klein. 25 Jahre nach dem Verschwinden des 5-jährigen Pascal Zimmer in Saarbrücken-Burbach bleibt sein Schicksal ungeklärt. Freisprüche, keine Leiche, keine entscheidenden Spuren. In Kaiserslautern soll ein 49-Jähriger mit 2,4 Promille erst Autos gestreift und später trotz sichergestellten Führerscheins einen VW überschlagen haben. Der Saarbrücker Zoo baut als ZGAP-Premium-Partner Silber seinen Artenschutz aus. Ausführliches dazu gleich um halb. Jetzt die Meldungen aus aller Welt.
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3: Ich bin Lea Matschullert. Die Bundesregierung hat nach langem Ringen grünes Licht für die geplante Pflegereform gegeben. Das System stehe finanziell massiv unter Druck. Man müsse sparen, sagte Bundesgesundheitsminister Linnemann. Unter anderem soll es für Kinderlose teurer werden.
4: Das oberste Ziel heißt, die Beiträge erstmal stabil halten, denn es droht ein Milliardenloch, auch weil es immer mehr Pflegebedürftige gibt. Dennoch sei das Ganze kein Sparpaket, sagt Linnemann. Zukünftig soll zum Beispiel geprüft werden, ob nicht auch eine Reha sinnvoll ist. Der Hauptknackpunkt in der Pflege sind aber die strukturellen Probleme. Das ganze System also auf stabile Füße stellen, und das soll nun eine Kommission anpacken. Claudia Wächter, Nachrichtenredaktion.
3: Die Inflation in Deutschland zieht wieder deutlich an. Im September sind die Verbraucherpreise um 3,3% gestiegen, verglichen mit dem Vorjahresmonat. Das teilte das Statistische Bundesamt auf Basis vorläufiger Zahlen mit. Damit liegt die Inflationsrate erstmals seit Ende 2023 wieder über der 3%-Marke. Als Haupttreiber der aktuellen Entwicklung gelten die hohen Energiepreise. Und in dem Zusammenhang gute Nachrichten für alle Autofahrer. Der Tankrabatt startet erst um Mitternacht, die Spritpreise sind aber schon im Sinkflug. Am Vormittag wurde Super E10 dem ADAC zufolge um 4,2 Cent billiger als einen Tag vorher. Bei Diesel ging es um 3,9 Cent nach unten.
5: Der übliche Preissprung am Mittag ist diesmal zwar etwas höher ausgefallen als zuletzt, dennoch sind Benzin und Diesel im Schnitt billiger geworden die letzten Tage. Das dürfte auch daran liegen, dass sich die Lage an den internationalen Ölmärkten wieder entspannt hat. Um Mitternacht sollte es dann weiter spürbar nach unten gehen. Zumindest erwartet der Lobbyverband der Mineralölwirtschaft, dass der Tankrabatt direkt in vollem Umfang weitergegeben wird. Ab Mitternacht gilt der Steuernachlass von 16,7 Cent pro Liter auf Sprit zunächst bis Ende des Jahres. Thomas Bremser, Nachrichtenredaktion.
3: Während eines Fly-Dubai-Fluges nach Tel Aviv soll ein Pilot seinen Kollegen mit einem Messer verletzt haben, das berichten israelische Medien. Eine Israelin schilderte einem TV-Sender, es habe Schreie und Panik gegeben. Einige Männer hätten den Angreifer überwältigt. Israel geht Medienberichten zufolge von einem möglichen Terroranschlag aus.
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1: Im Saarland liegen wir aktuell bei etwa 28 Grad. Der Himmel ist meist bedeckt. Es bleibt trocken, aber der Wind fällt zwischendurch auf. Heute geht's ähnlich weiter. Viel Bewölkung und nochmal sehr warme Werte bis etwa 28 Grad. Und so wird's die nächsten Tage bei uns. Donnerstag wird's nass und deutlich kühler, um die 21 Grad. Freitag weiterhin Regenwetter, um die 19 Grad.
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1: Der Blick auf die Straßen. In Dillingen an der Saar hat es einen Unfall gegeben. Betroffen ist die L143, Dieflerstraße in Höhe Werderstraße. Zwei Fahrzeuge sind beteiligt. Wir wünschen euch eine gute Fahrt.
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1: Hallo, schönen guten Nachmittag. Ich bin Melanie Schneider und bei uns geht's rein in die nächste Stunde mit den besten Hits der Stadt hier in eurem City Radio. Weiter geht's mit den Pet Shop Boys und Go West. Direkt danach schicken wir Michelle Eresmann mit Luca hinterher.

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1: Der Saarbrücker Zoo baut sein Engagement für den Artenschutz aus. Und darüber spreche ich jetzt mit Sebastian Kant aus der Redaktion. Hallo Sebastian.
2: Hallo Melanie.
1: Worum geht es da genau? Was macht der Zoo jetzt anders?
2: Der Saarbrücker Zoo arbeitet schon länger mit der Zoologischen Gesellschaft für Arten- und Populationsschutz zusammen. Seit rund 2 Monaten ist er dort jetzt Premium-Partner in der Kategorie Silber. Das klingt erstmal technisch, heißt aber, der Zoo will sein Engagement für bedrohte Tierarten sichtbarer und verbindlicher machen. Im Mittelpunkt stehen dabei oft Arten, die nicht so bekannt sind wie Tiger oder Eisbären, aber trotzdem stark bedroht sind.
1: Was passiert denn konkret? Also wie hilft der Zoo beim Artenschutz?
2: Zum einen geht es um Geld für Schutzprojekte in verschiedenen Teilen der Welt. Damit sollen bedrohte Tiere und ihre natürlichen Lebensräume besser geschützt werden. Der Zoo sagt aber auch, es geht nicht nur ums Spenden, sondern auch ums Erklären. In der Zooschule, bei Veranstaltungen und anderen Angeboten sollen Besucher verstehen, warum Arten verschwinden und was der Verlust von Lebensräumen bedeutet.
1: Und können die Besucherinnen und Besucher da auch selbst etwas beitragen?
2: Ja, das können sie. Seit gut 2 Jahren gibt es beim Kauf von Tages- oder Jahrestickets die Möglichkeit, freiwillig einen zusätzlichen Artenschutz-Euro zu zahlen. Nach Angaben des Zoos fließt dieses Geld komplett in unterstützte Artenschutzprojekte. Der Zoo hat im Jahr rund 200.000 Gäste, da kann also durchaus etwas zusammenkommen. Offen bleibt natürlich immer die größere Debatte, welche Rolle Zoos heute spielen sollen. Aber Saarbrücken positioniert sich hier klar pro Artenschutz und Bildungsarbeit.
1: Der Saarbrücker Zoo will also seine Rolle beim Schutz bedrohter Arten weiter ausbauen. Mit mehr Zusammenarbeit, mehr Aufklärung und freiwilligen Spenden der Besucher. Danke, Sebastian.
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1: Es ist 16:30. Die aktuellen Temperaturen für eure City. Püttlingen 28, Saarlouis 29, Homburg 30, Neunkirchen 29 und Nohfelden 28 Grad. Mehr vom Wetter gleich. Und damit ein kurzer Blick auf die Nachrichtenlage. Die Bundesregierung hat grünes Licht für die Pflegereform gegeben, um das System auf stabile Füße zu stellen und die Beiträge vorerst stabil zu halten. Die Inflation in Deutschland ist im September auf 3,3% gestiegen und liegt damit erstmals seit Ende 2023 wieder über der 3%-Marke. Auf einem Fly-Dubai-Flug nach Tel Aviv hat ein Pilot seinen Kollegen mit einem Messer verletzt. Israelische Medien vermuten einen möglichen Terroranschlag. Und damit zu den Nachrichten aus dem Saarland.
2: Mit Andreas Klein, hallo. Heute vor genau 25 Jahren ist der damals 5-jährige Pascal Zimmer in Saarbrücken-Burbach verschwunden. Sein Schicksal ist bis heute ungeklärt. Rund 2 Jahre später ist die inzwischen abgerissene Tosa-Klause in den Mittelpunkt der Ermittlungen gerückt. Mehrere Beschuldigte haben ausgesagt, Pascal soll in die Kneipe gelockt, sexuell missbraucht und getötet worden sein. Später haben sie diese Aussagen widerrufen. Am 7. September 2007 hat das Gericht die Angeklagten freigesprochen. Aus Sicht des Gerichts haben objektive Beweise gefehlt. Pascals Leiche und sein Fahrrad sind nie gefunden worden. An ihn erinnert seit Juni 2017 ein Gedenkstein auf dem Friedhof in Schwalbach. Das Saarland will stärker gegen problematische Mietverhältnisse vorgehen. Ab morgen startet im Landkreis Neunkirchen ein Projekt mit sogenannten Wohnungscheckern. Sie sollen Hinweise auf überhöhte Mieten, überfüllte Wohnungen, Mehrfachvermietungen und falsche Meldeadressen sammeln und prüfen. Als Vorbild dient eine Ermittlungsgruppe des Jobcenters im Regionalverband Saarbrücken. Auch in Völklingen sollen deren Erfahrungen stärker zum Einsatz kommen.

0: nacheinander zwei Autos gestreift und ist weitergefahren. Eine Streife hat den Wagen später an einer Tankstelle im Bereich Einsiedlerhof kontrolliert. Ein Atemalkoholtest hat 2,4 Promille ergeben. Die Beamten haben seinen Führerschein sichergestellt. Gegen 21.45 Uhr haben Zeugen denselben VW wieder in der Innenstadt gemeldet. Kurz darauf ist der Wagen in der Dresdener Straße gegen einen geparkten Mini geprallt und hat sich überschlagen. Am Steuer hat laut Polizei erneut der 49-Jährige gesessen. Gegen ihn läuft ein Strafverfahren. Der Saarbrücker Zoo baut sein Engagement für bedrohte Tierarten aus. Seit August ist der Zoo Premium-Partner Silber der Zoologischen Gesellschaft für Arten- und Populationsschutz. Die Zusammenarbeit besteht schon seit mehreren Jahren. Die Gesellschaft kümmert sich vor allem um stark bedrohte Arten mit wenig öffentlicher Aufmerksamkeit. Der Zoo will nicht nur Geld für Projekte geben, er will auch Besucher über Artensterben und den Verlust natürlicher Lebensräume informieren. Dazu setzt er auf Zooschule, Veranstaltungen und weitere Bildungsangebote. Seit 2024 können Besucher beim Ticketkauf freiwillig einen Artenschutz-Euro zahlen. Laut Zoo fließt dieses Geld vollständig in Artenschutzprojekte. Soweit das Neueste aus der Region für den Moment. Weitere Nachrichten findet ihr auf blaulichtreport-saarland.de.
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2: Im Saarland ist es gerade meist bedeckt, dabei um die 28 Grad. Der Wind ist teils spürbar, Regen ist aktuell kein Thema. In den kommenden Stunden bleibt es überwiegend grau und warm, maximal um die 28 Grad. Und so wird's die nächsten Tage bei uns. Donnerstag deutlich kühler, bedeckt und mit Regen, etwa 21 Grad. Freitag weiter nass, um die 19 Grad.
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2: Der Blick auf die Straßen. Vorsicht bitte auf der A8 von Luxemburg in Richtung Saarlouis. Zwischen Perlborg und Merzig-Wellingen steht ein liegengebliebenes Fahrzeug. Und auf der L143 in Dillingen-Saar in Höhe Werderstraße gab es einen Unfall mit zwei Fahrzeugen. Wir wünschen euch eine gute Fahrt.
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2: Hallo, schönen guten Nachmittag. Ich bin Melanie Schneider und bei uns geht's rein in die nächste Stunde mit den besten Hits der Stadt hier in eurem City-Radio. Weiter geht's mit Axel Red und Sensualité. Direkt danach dann Kamrat mit Be Mine.

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1: Goliath, ein mittelgroßer, unkastrierter Mischlingsrüde, lebt seit 2024 im Tierheim Linksbachhof. Auch wenn er nach außen hin präsent wirkt, ist er im Kern ein unsicherer Hund, der dringend klare Führung und Sicherheit durch seine Menschen benötigt. Während er bei Bezugspersonen sehr aufgeschlossen ist, zeigt er sich Fremden gegenüber misstrauisch und territorial wachsam. Gesucht wird ein hundeerfahrenes, kinderloses Zuhause ohne Kleintiere, das ihm ein geregeltes Umfeld und konsequente Strukturen bietet.

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1: 17 Uhr, die aktuellen Temperaturen für eure City. Heusweiler 28, Sabellingen 28, Mandelbachtal 29, Ottweiler 29 und Freisen 29 Grad. Mehr vom Wetter gleich.
2: Und jetzt in Kürze das Wichtigste aus dem Saarland und der Region mit Andreas Klein. Vor 25 Jahren verschwand der 5-jährige Pascal Zimmer in Saarbrücken-Burbach. Sein Schicksal ist bis heute ungeklärt. In Kaiserslautern soll ein 49-Jähriger mit 2,4 Promille mehrere Unfälle verursacht und trotz sichergestellten Führerschein weitergefahren sein. Der Saarbrücker Zoo baut seinen Artenschutz aus und ist nun Silber-Premium-Partner der ZGAP. Ausführliches dazu gleich um halb. Jetzt die Meldungen aus aller Welt.
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3: Ich bin Dirk Zeitler. Das Deutschlandticket kostet ab Januar 66,80 Euro. Das hat der zuständige Koordinierungsrat auf einer heutigen Sitzung entschieden. Das Ticket wird demnach fast 4 Euro im Monat teurer.
4: Mit 9 Euro im Monat hat alles angefangen vor 4 Jahren. Mit dem Billigticket wollte die Ampel damals die hohen Energiepreise auffangen nach dem Beginn des Ukraine-Kriegs. Danach einigten sich Bund und Länder auf einen Monatspreis von 49 Euro. Seitdem ist der Preis immer weiter angestiegen, weil das Ticket der Politik viel Geld kostet. Der neue Abo-Preis wurde diesmal erstmals mit Hilfe einer Formel berechnet, die sich unter anderem orientiert an den Kosten für Personal und Energie. So soll politischer Streit über die Finanzierung verhindert werden. Thomas Bremser, Nachrichtenredaktion.
3: Die Bundesregierung hat nach langem Ringen grünes Licht für die geplante Pflegereform gegeben. Das System stehe finanziell massiv unter Druck, man müsse sparen, sagte Bundesgesundheitsminister Linnemann. Unter anderem soll es für Kinderlose teurer werden.
5: Das oberste Ziel heißt, die Beiträge erstmal stabil halten, denn es droht ein Milliardenloch, auch weil es immer mehr Pflegebedürftige gibt. Dennoch sei das Ganze kein Sparpaket, sagt Linnemann. Zukünftig soll zum Beispiel geprüft werden, ob nicht auch eine Reha sinnvoll ist. Der Hauptknackpunkt in der Pflege sind aber die strukturellen Probleme. Das ganze System also auf stabile Füße stellen, und das soll nun eine Kommission anpacken. Claudia Wächter, Nachrichtenredaktion.
3: Nach den dramatischen Vorfällen an Bord einer Fly-Dubai-Maschine auf dem Weg nach Tel Aviv hat das israelische Fernsehen ein Video veröffentlicht. Es soll den verletzten Piloten und den Angreifer zeigen. An der Wand neben ihm sind Blutspuren zu sehen. Polizeiminister Ben-Gvir schrieb auf der Plattform X, ein Terrorist habe versucht, 180 israelische Passagiere zu ermorden. Israels Verteidigungsminister Katz geht ebenfalls von einem versuchten Terroranschlag aus. Volkswagen hat einen Großteil seiner Tarifverträge gekündigt, darunter auch den wichtigen Manteltarifvertrag. Mit Blick auf den aktuellen Kostendruck müssten verschiedene Regelungen in den betreffenden Verträgen angepasst werden, heißt es von VW. Der Gewerkschaft IG Metall zufolge handelt es sich um insgesamt 10 Tarifverträge, die VW aufgekündigt hat.
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1: Draußen im Saarland viel Grau am Himmel und rund 28 Grad. Dazu weht ein frischer Wind, trocken bleibt's. Im weiteren Verlauf des Tages ändert sich wenig. Eher bedeckt, weiterhin sehr mild mit bis zu 28 Grad. Und so wird's die nächsten Tage bei uns. Donnerstag kommt Regen unter grauen Wolken, nur noch um die 21 Grad. Freitag auch immer wieder Regen um die 19 Grad.
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1: Der Blick auf die Straßen. Vorsicht bitte auf der A8 von Luxemburg in Richtung Saarlouis. Zwischen Perlborg und Merzig-Wellingen steht ein liegengebliebenes Fahrzeug. Und auf der L143 in Dillingen-Saar in Höhe Werderstraße gab es einen Unfall mit 2 Fahrzeugen. Wir wünschen euch eine gute Fahrt.
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1: Hallo, schönen guten Nachmittag. Ich bin Melanie Schneider und bei uns geht's rein in die nächste Stunde mit den besten Hits der Stadt hier in eurem City Radio. Gleich hört ihr David Bowie mit Miracle Goodnight, direkt danach Tayo Cruz mit

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1: In Saarbrücken hat ein Wohnhausbrand heute früh für einen großen Feuerwehreinsatz gesorgt. Sebastian Kant ist bei mir im Studio. Sebastian, was ist da grundsätzlich passiert?
2: Heute früh ist im Lehmkaulweg in Saarbrücken ein Feuer in einem Wohnhaus ausgebrochen. Gemeldet war ein Dachstuhlbrand. Und schon auf der Anfahrt hat die Feuerwehr eine starke Rauchsäule gesehen. Vor Ort schlugen Flammen vom obersten Balkon. Das Feuer war auch schon Richtung Dach unterwegs. Die vier Bewohner konnten das Haus rechtzeitig selbst verlassen und blieben nach ersten Erkenntnissen unverletzt.
1: Wie schwierig war der Einsatz für die Feuerwehr?
2: Ziemlich anspruchsvoll, vor allem wegen der dichten Bebauung und weil das Feuer oben am Haus saß. Die Feuerwehr war gegen 4 Uhr morgens alarmiert worden und ist mit Berufsfeuerwehr und freiwilliger Feuerwehr angerückt. Es waren 2 Drehleitern im Einsatz. Eine am Dach, um die Dachhaut zu öffnen und nach Glutnestern zu suchen, die andere am Balkon. Gleichzeitig sind mehrere Trupps unter Atemschutz ins Haus gegangen und haben von innen gelöscht. Vom Balkon haben die Einsatzkräfte außerdem eine Gasflasche in Sicherheit gebracht.
1: Wie sieht es jetzt aus und was ist noch offen?
2: Am Morgen liefen noch Nachlöscharbeiten, besonders im Dachbereich wurde weiter kontrolliert. Insgesamt waren rund 35 Feuerwehrleute im Einsatz, dazu stand vorsorglich ein Rettungswagen bereit. Die Saargemünder Straße musste während des Einsatzes komplett gesperrt werden. Nach erster Einschätzung könnten die beiden unteren Etagen weiter bewohnbar sein, das dritte Geschoss ist aber durch Feuer und Rauch stark beschädigt. Die Brandursache ist noch unklar, die Polizei ermittelt.
1: Also, in Saarbrücken hat heute früh ein Brand in einem Wohnhaus im Lehmkaulweg für einen Großeinsatz gesorgt. Verletzt wurde nach ersten Erkenntnissen niemand. Die Polizei sucht jetzt nach der Ursache. Danke, Sebastian.
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2: Es ist 5:30. Die aktuellen Temperaturen für eure City. Saarbrücken 30, Dillingen 28, St. Ingbert 29, Illingen 29 und Tholey 28 Grad. Mehr vom Wetter gleich. Und damit ein kurzer Blick auf die Nachrichtenlage. Das Deutschland-Ticket wird ab Januar fast 4 Euro teurer und kostet künftig 66,80 Euro im Monat. Die Bundesregierung hat grünes Licht für eine Pflegereform gegeben, um das System finanziell zu stabilisieren und die Beiträge vorerst zu halten. Nach einem Vorfall in einer Fly-Dubai-Maschine auf dem Weg nach Tel Aviv gehen die israelischen Behörden von einem vereitelten Terroranschlag aus. Und damit zu den Nachrichten aus dem Saarland.
3: Mit Andreas Klein, hallo. Heute vor genau 25 Jahren ist Pascal Zimmer in Saarbrücken-Burbach verschwunden. Der Junge ist damals 5 Jahre alt gewesen. Bis heute fehlt von ihm jede Spur. Später hat die abgerissene Burbacher Tosa-Klause im Mittelpunkt der Ermittlungen gestanden. Gegen die damalige Wirtin und mehrere Personen aus dem Umfeld hat es schwere Vorwürfe gegeben. Einige Beschuldigte haben ausgesagt, Pascal sei in die Kneipe gelockt, sexuell missbraucht und getötet worden. Später haben sie diese Aussagen widerrufen. 2007 hat das Gericht die Angeklagten freigesprochen. Ermittler haben Pascals Leiche und sein Fahrrad nie gefunden. Ein Gedenkstein in Schwalbach erinnert an ihn. Im Saarland sollen sogenannte Wohnungschecker künftig gegen problematische Mietverhältnisse vorgehen. Morgen startet das Projekt im Landkreis Neunkirchen. Vorbild ist eine Ermittlungsgruppe des Jobcenters im Regionalverband Saarbrücken. Auch in Völklingen sollen diese Erfahrungen stärker zum Einsatz kommen. Die Wohnungschecker sammeln Hinweise auf überhöhte Mieten, überfüllte Wohnungen, Mehrfachvermietungen und falsche Meldeadressen. Sie prüfen die Fälle und geben sie bei begründetem Verdacht an zuständige Stellen weiter. Das Land will damit möglichen Leistungsmissbrauch verhindern. Zugleich sollen Menschen in schwierigen Lebenslagen besser vor unseriösen Vermietern geschützt werden. Das Projekt gehört zu einem Aktionsplan gegen Problemimmobilien. Der Saarbrücker Zoo baut seinen Einsatz für bedrohte Tierarten aus. Seit August ist der Zoo Premium-Partner Silber der Zoologischen Gesellschaft für Arten- und Populationsschutz. Die Zusammenarbeit gibt es schon seit mehreren Jahren. Jetzt hat sie mehr Gewicht bekommen. Die Gesellschaft unterstützt vor allem stark bedrohte Arten ohne große öffentliche Aufmerksamkeit. Der Zoo will solche Projekte finanziell fördern und Besucher besser informieren. Eine wichtige Rolle spielt die Zooschule. Dort erfahren Kinder, Jugendliche und Erwachsene mehr über Tiere, Lebensräume und Artensterben. Seit 2024 können Gäste beim Ticket

0: gegeben. Die Beamten haben seinen Führerschein sichergestellt. Wenige Stunden später hat der Mann laut Polizei wieder am Steuer desselben Autos gesessen. In der Dresdner Straße ist der Wagen gegen einen geparkten Mini geprallt und auf dem Dach gelandet. Der 49-Jährige hat leichte Verletzungen erlitten. Gegen ihn läuft jetzt ein umfangreiches Strafverfahren. Soweit das Neueste aus der Region für den Moment. Weitere Nachrichten findet ihr auf blaulichtreport-saarland.de.
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2: Im Saarland liegen wir aktuell bei etwa 28 Grad. Der Himmel ist meist bedeckt. Es bleibt trocken, aber der Wind fällt zwischendurch auf. Heute geht's ähnlich weiter. Viel Bewölkung und nochmal sehr warme Werte bis etwa 28 Grad. Und so wird's die nächsten Tage bei uns. Donnerstag wird's nass und deutlich kühler, um die 21 Grad. Freitag weiterhin Regenwetter, um die 19 Grad.
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2: Der Blick auf die Straßen. Auf der L143 in Dillingen hat es einen Unfall gegeben. Betroffen ist die Dieflerstraße in Höhe Werderstraße. Zwei Fahrzeuge sind beteiligt. Wir wünschen euch eine gute Fahrt.
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2: Hallo, schönen guten Abend. Ich bin Melanie Schneider und bei uns geht's.

0: Orange Blue mit She's Got That Light hier im City Radio. Gleich geht's weiter mit Ray Parker Jr. und Ghostbusters. Aber erstmal steigen wir kurz ein in unsere City Radio Zeitmaschine. Rein in die Zeitkapsel.
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2: Hallo, heute ist Mittwoch, der 30. September. Und dieser Tag steckt voller Geschichten. Im Jahr 1846 passiert etwas, das vielen bis heute Angst nimmt. Der amerikanische Zahnarzt William Morton setzt zum ersten Mal Äther als Betäubung ein. Es geht um einen Zahn, aber es geht auch um die Idee, dass Schmerz nicht einfach hingenommen werden muss. Fast anderthalb Jahrhunderte später, im Jahr 1980, wird ein anderes Netz geknüpft. Xerox veröffentlicht die Spezifikationen für Ethernet. Gemeinsam mit Intel und der Digital Equipment Corporation. Das ist ein wichtiger Baustein für moderne Computernetzwerke. Und dann Kultur. Im Jahr 1791 feiert Mozart in Wien Premiere. Seine Oper The Magic Flute kommt auf die Bühne. Mit einem deutschen Libretto von Emanuel Schikaneda. Und noch ein Fernsehabend für die Zeitreise. Im Jahr 1960 startet The Flintstones auf ABC. Als erste animierte Sitcom.
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1: Ich bin Dirk Zeitler. Das Deutschlandticket kostet ab Januar 66,80 Euro. Das hat der zuständige Koordinierungsrat auf einer heutigen Sitzung entschieden. Das Ticket wird demnach fast 4 Euro im Monat teurer.
2: Mit 9 Euro im Monat hat alles angefangen vor 4 Jahren. Mit dem Billigticket wollte die Ampel damals die hohen Energiepreise auffangen nach dem Beginn des Ukraine-Kriegs. Danach einigten sich Bund und Länder auf einen Monatspreis von 49 Euro. Seitdem ist der Preis immer weiter angestiegen, weil das Ticket der Politik viel Geld kostet. Der neue Abo-Preis wurde diesmal erstmals mit Hilfe einer Formel berechnet, die sich unter anderem orientiert an den Kosten für Personal und Energie. So soll politischer Streit über die Finanzierung verhindert werden. Thomas Bremser, Nachrichtenredaktion.
1: Die Bundesregierung hat nach langem Ringen grünes Licht für die geplante Pflegereform gegeben. Das System stehe finanziell massiv unter Druck, man müsse sparen, sagte Bundesgesundheitsminister Linnemann. Unter anderem soll es für Kinderlose teurer werden. Für eine zweite größere Strukturreform, die bis zum kommenden Sommer umgesetzt werden soll, soll eine Kommission Vorschläge erarbeiten. Ein Flug von Dubai nach Tel Aviv ist nach einem gewaltsamen Zwischenfall im Cockpit in Saudi-Arabien notgelandet. Laut israelischen Medien soll ein Pilot seinen Kollegen mit einem Messer verletzt haben. Passagiere halfen demnach dabei, den Angreifer zu überwältigen.
3: Noch sind nach den dramatischen Ereignissen an Bord der Fly-Dubai-Maschine viele Fragen offen. Der israelische Polizeiminister Itamar Ben-Gvir sprach von einem versuchten Terroranschlag. Der Angreifer habe versucht, das Flugzeug zum Absturz zu bringen und die 180 Israelis an Bord zu ermorden. Die verletzten Piloten werden im Krankenhaus behandelt. Aus Tel Aviv, Sarah Lemmel.
1: Bei den Ermittlungen gegen Hells Angels sind in NRW auch ein Polizist und zwei städtische Mitarbeiter aus Duisburg ins Visier geraten. Gegen sie wird laut Staatsanwaltschaft wegen des Verdachts ermittelt, dass sie dienstlich erlangte Informationen an Dritte weitergegeben haben. Am Morgen hatten mehr als 1000 Polizisten gleichzeitig in mehreren Orten in NRW, Bayern, Baden-Württemberg, Berlin und Rheinland-Pfalz zugeschlagen.
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4: Im Saarland ist es gerade meist stark bewölkt, bei rund 28 Grad. In den kommenden Stunden zieht es weiter zu und ab und zu kommt leichter Regen durch. Die Temperatur geht Richtung 22 Grad. Und so wird's die nächsten Tage bei uns. Donnerstag nass mit viel Regen um die 22 Grad. Freitag weiter unbeständig, wieder Regen um die 19 Grad.

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1: Ich bin Dirk Zeitler. Der große Wurf zur Pflegereform ist verschoben. Die Bundesregierung hat heute erst einmal eine kleine Lösung auf den Weg gebracht, um akute Finanzprobleme der Pflegeversicherung abzufedern. Dafür ist unter anderem ein Anstieg der Beitragssätze für Kinderlose zum 1. Januar um 0,3 Prozentpunkte geplant.
2: Auch Gutverdiener, die sollen nun mehr zahlen, um das Riesenloch in der Pflegekasse erstmal etwas zu stopfen. Doch ob das alles reicht, der Spitzenverband der gesetzlichen Krankenkassen glaubt das nicht. Und um den härtesten Brocken, also eine große Reform des Pflegesystems, soll sich eine Expertenkommission kümmern. Für wirtschaftsweise Grimm, Zeitverschwendung, denn die Probleme lägen längst auf dem Tisch. Claudia Wächter, Nachrichtenredaktion.
1: Das Deutschlandticket kostet ab Januar 66,80 Euro. Das hat der zuständige Koordinierungsrat auf einer heutigen Sitzung entschieden. Das Ticket wird demnach fast 4 Euro im Monat teurer. Ein Flug von Dubai nach Tel Aviv ist nach einem gewaltsamen Zwischenfall im Cockpit in Saudi-Arabien notgelandet. Laut israelischer Medien soll ein Pilot seinen Kollegen mit einem Messer verletzt haben. Passagiere halfen demnach dabei, den Angreifer zu überwältigen. Die israelischen Passagiere sind nach Medienberichten inzwischen wieder in Israel. Eine Ersatzmaschine brachte sie nach Hause.
3: Noch sind nach den dramatischen Ereignissen an Bord der Fly-Dubai-Maschine viele Fragen offen. Der israelische Polizeiminister Itamar Ben-Gvir sprach von einem versuchten Terroranschlag. Der Angreifer habe versucht, das Flugzeug zum Absturz zu bringen und die 180 Israelis an Bord zu ermorden. Die verletzten Piloten werden im Krankenhaus behandelt. Aus Tel Aviv, Sarah Lemmel.
1: Im Ring um schärfere Sparmaßnahmen hat der Autobauer Volkswagen einen Großteil seiner Tarifverträge gekündigt, darunter auch den wichtigen Manteltarifvertrag. Aus Sicht des Unternehmens seien verschiedene Regelungen in diesen Verträgen mit Blick auf den aktuellen Kostendruck anzupassen, teilte VW mit. Ein Sprecher wollte sich zur genauen Zahl der gekündigten Verträge nicht äußern. Der IG Metall zufolge handelt es sich um 10.
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4: Im Saarland hängen im Moment viele Wolken, dazu etwa 28 Grad. In den kommenden Stunden wird's eher grau und leichter Regen ist ziemlich wahrscheinlich. Später liegen wir bei ungefähr 22 Grad. Und so wird's die nächsten Tage bei uns. Donnerstag richtig regnerisch, um die 22 Grad. Freitag nochmal Regen und viele Wolken, um die 19 Grad.

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1: Ich bin Dirk Zeitler. Der große Wurf zur Pflegereform ist verschoben. Die Bundesregierung hat heute erst einmal eine kleine Lösung auf den Weg gebracht, um akute Finanzprobleme der Pflegeversicherung abzufedern. Dafür ist unter anderem ein Anstieg der Beitragssätze für Kinderlose zum 1. Januar um 0,3 Prozentpunkte geplant.
2: Auch Gutverdiener, die sollen nun mehr zahlen, um das Riesenloch in der Pflegekasse erstmal etwas zu stopfen. Doch ob das alles reicht, der Spitzenverband der gesetzlichen Krankenkassen glaubt das nicht. Und um den härtesten Brocken, also eine große Reform des Pflegesystems, soll sich eine Expertenkommission kümmern. Für wirtschaftsweise Grimm, Zeitverschwendung. Denn die Probleme lägen längst auf dem Tisch. Claudia Wächter, Nachrichtenredaktion.
1: Das Deutschlandticket kostet ab Januar 66,80 Euro. Das hat der zuständige Koordinierungsrat auf einer heutigen Sitzung entschieden. Das Ticket wird demnach fast 4 Euro im Monat teurer. Ein Flug von Dubai nach Tel Aviv ist nach einem gewaltsamen Zwischenfall im Cockpit in Saudi-Arabien notgelandet. Laut israelischer Medien soll ein Pilot seinen Kollegen mit einem Messer verletzt haben. Passagiere halfen demnach dabei, den Angreifer zu überwältigen. Die israelischen Passagiere sind nach Medienberichten inzwischen wieder in Israel. Eine Ersatzmaschine brachte sie nach Hause.
3: Noch sind nach den dramatischen Ereignissen an Bord der Fly-Dubai-Maschine viele Fragen offen. Der israelische Polizeiminister Itamar Ben-Gvir sprach von einem versuchten Terroranschlag. Der Angreifer habe versucht, das Flugzeug zum Absturz zu bringen und die 180 Israelis an Bord zu ermorden. Die verletzten Piloten werden im Krankenhaus behandelt. Aus Tel Aviv, Sarah Lemmel.
1: Im Ring um schärfere Sparmaßnahmen hat der Autobauer Volkswagen einen Großteil seiner Tarifverträge gekündigt, darunter auch den wichtigen Manteltarifvertrag. Aus Sicht des Unternehmens seien verschiedene Regelungen in diesen Verträgen mit Blick auf den aktuellen Kostendruck anzupassen, teilte VW mit. Ein Sprecher wollte sich zur genauen Zahl der gekündigten Verträge nicht äußern. Der IG Metall zufolge handelt es sich um 10.
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4: Im Saarland ist der Himmel jetzt überwiegend dicht bewölkt. Es sind um die 28 Grad. In den kommenden Stunden bleibt's bedeckt und immer wieder kann es leicht regnen. Dazu kühlt es auf etwa 22 Grad ab. Und so wird's die nächsten Tage bei uns. Donnerstag sehr nass, um die 22 Grad. Freitag wechselhaft mit Regen, um die 19 Grad. 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
1: Ich bin Dirk Zeitler. Bei dem mutmaßlichen Angreifer in einer Fly-Dubai-Maschine soll es sich nach einem Medienbericht nach israelischer Einschätzung um einen Einzeltäter handeln. Es gebe keinen Hinweis darauf, dass ein Staat oder eine Terrororganisation Drahtzieher des Vorfalls sei, berichtet der israelische TV-Sender Kan. Offenbar hatte einer der Piloten mit einem Messer auf seinen Kollegen eingestochen und versucht, das Flugzeug mit den Passagieren zum Absturz zu bringen. Der große Wurf zur Pflegereform ist verschoben. Die Bundesregierung hat erst einmal eine kleine Lösung auf den Weg gebracht, um akute Finanzprobleme der Pflegeversicherung abzufedern. Dafür ist unter anderem ein Anstieg der Beitragssätze für Kinderlose zum 1. Januar um 0,3 Prozentpunkte geplant.
2: Auch Gutverdiener, die sollen nun mehr zahlen, um das Riesenloch in der Pflegekasse erstmal etwas zu stopfen. Doch ob das alles reicht, der Spitzenverband der gesetzlichen Krankenkassen glaubt das nicht. Und um den härtesten Brocken, also eine große Reform des Pflegesystems, soll sich eine Expertenkommission kümmern. Für Wirtschaftsweise Grimm, Zeitverschwendung, denn die Probleme lägen längst auf dem Tisch. Claudia Wächter, Nachrichtenredaktion.
1: Rekordpreise an den Tankstellen haben das Leben in Deutschland im September so stark verteuert wie seit fast 3 Jahren nicht mehr. Die Inflationsrate kletterte auf 3,3%, wie das Statistische Bundesamt mitteilte.
3: Die Lage im Nahen Osten macht sich weiter im Portemonnaie der Menschen bemerkbar. Insgesamt mussten Verbraucher im September für Kraftstoffe und Haushaltsenergie fast 15% mehr zahlen als ein Jahr vorher. Und je länger die Energiepreise hoch sind, umso größer ist das Risiko, dass auch andere Preise steigen. Denn auch Transport und Kühlung von Lebensmitteln wird dadurch teurer. Die Folgen von Hitze und Trockenheit treiben die Preise ebenfalls. Immerhin, der neue Tankrabatt dürfte die Verbraucherpreise in den kommenden Monaten etwas dämpfen. Lea Matschulat, Nachrichtenredaktion.
1: Bei den Ermittlungen gegen Hells Angels sind in NRW auch ein Polizist und 2 städtische Mitarbeiter aus Duisburg ins Visier geraten. Gegen sie wird laut Staatsanwaltschaft wegen des Verdachts ermittelt, dass sie dienstlich erlangte Informationen an Dritte weitergegeben haben. Am Morgen hatten mehr als 1000 Polizisten gleichzeitig in mehreren Orten in NRW, Bayern, Baden-Württemberg, Berlin und Rheinland-Pfalz zugeschlagen.
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4: Im Saarland ist es gerade meist stark bewölkt, bei rund 28 Grad. In den kommenden Stunden zieht es weiter zu und ab und zu kommt leichter Regen durch. Die Temperatur geht Richtung 22 Grad. Und so wird's die nächsten Tage bei uns. Donnerstag nass mit viel Regen um die 22 Grad. Freitag weiter unbeständig, wieder Regen um die 19 Grad.

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1: Ich bin Uli Reitinger. Nach dem gewaltsamen Vorfall auf einem Flug von Dubai nach Tel Aviv geht die israelische Regierung von einem versuchten Terroranschlag aus. Israels Verteidigungsminister Katz sprach vom Versuch eines dschihadistischen Anschlags, der nur dank des Mutes israelischer Passagiere vereitelt worden sei. Die Fly-Dubai-Maschine war in Saudi-Arabien notgelandet.
2: Große Erleichterung am Flughafen in Tel Aviv. Die israelischen Passagiere sind zurück. Angehörige schlossen ihre Liebsten nach der Landung einer Ersatzmaschine in die Arme. Nach Angaben von Ministerpräsident Benjamin Netanyahu soll einer der Piloten mit einem Messer auf seinen Kollegen eingestochen haben, als sich die Maschine Israel näherte. Er habe offenbar versucht, das Flugzeug mit den Passagieren zum Absturz zu bringen. Nach israelischer Einschätzung soll es sich bei dem Tatverdächtigen um einen Einzeltäter handeln. Aus Tel Aviv, Sarah Lemmel.
1: Das Deutschlandticket wird im kommenden Jahr teurer. Statt 63 Euro wie bisher kostet es vom 1. Januar an 66,80 Euro. Der Koordinierungsrat legte den neuen Preis fest. In dem Rat sitzen die Abteilungsleiter der Verkehrsministerien der Länder und des Bundes. Das Deutschlandticket ist ein bundesweit gültiges Monatsabo für Busse und Bahnen im öffentlichen Nah- und Regionalverkehr. Es ist monatlich kündbar. Angriffe auf Busfahrer, Zugbegleiter und Rettungskräfte sollen künftig härter bestraft werden. Das sieht ein Gesetzentwurf vor, den das Kabinett beschlossen hat. Wer unser Land am Laufen hält, verdient unseren Schutz, sagt Justizministerin Stefanie Hubig.
3: Es geht vor allem um Abschreckung und das bedeutet, die Strafen bei solchen Angriffen werden verdoppelt auf 6 Monate Haft. Mindestens. Denn oft geht's nicht nur um Pöbeleien und Spuckattacken. Doch Strafen allein reichen nicht. Genauso wichtig sei Prävention, sagt Hubig. Außerdem will sie auch härter gegen Volksverhetzung vorgehen. Hintergrund ist auch der Tod eines Bahnmitarbeiters vor einigen Monaten. Er starb bei einer ganz normalen Fahrscheinkontrolle. Claudia Wächter, Nachrichtenredaktion.
1: Rekordpreise an den Tankstellen haben das Leben in Deutschland im September so stark verteuert wie seit fast 3 Jahren nicht mehr. Getrieben von teurer Energie kletterte die Inflationsrate um 0,4 Punkte auf 3,3%, teilt das Statistische Bundesamt mit. Kraftstoffe und Haushaltsenergie waren im September fast 15% teurer als vor einem Jahr.
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4: Im Saarland. Grauer Himmel, ungefähr 22 Grad. In den kommenden Stunden sind leichte Schauer drin, sonst bleibt's mild. Und so wird's die nächsten Tage bei uns. Donnerstag wird richtig regnerisch, früh um die 15 Grad, später um die 22. Freitag bleibt's unbeständig mit Regen, am Morgen um die 13, am Tag um die 19 bis 20 Grad.

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1: Ich bin Uli Reitinger. Dramatische Szenen in einem Flugzeug der Airline Fly Dubai auf dem Weg von Dubai nach Tel Aviv. Nach Angaben des israelischen Ministerpräsidenten Netanyahu hatte einer der Piloten mit einem Messer auf seinen Kollegen eingestochen. Er habe offenbar versucht, das Flugzeug mit den Passagieren zum Absturz zu bringen. Außenminister Wadephul telefonierte mit seinem israelischen Amtskollegen Gideon Saar. Wadephul verurteilte den Vorfall als schweren Angriff auf die zivile Luftfahrt scharf. Die Bundesregierung teilt ihre geplante Pflegereform wegen Meinungsverschiedenheiten zwischen Union und SPD in zwei Teile auf. Den ersten Schritt brachte das Kabinett heute auf den Weg. Dabei geht es zunächst darum, akute Finanzprobleme der Pflegeversicherung zu lindern. Für eine zweite, größere Strukturreform soll eine Kommission Vorschläge erarbeiten. Gesundheitsminister Linnemann verteidigt das Vorgehen im ZDF-Heute-Journal.
2: Wir hatten vor 20 Jahren noch 2 Millionen zu Pflegende und heute haben wir 6 Millionen Pflegebedürftige. Und wir haben die Leistungen immer weiter ausgeweitet und wir müssen das einfach jetzt zielgenauer machen. Deswegen ist das ein erster wichtiger Schritt heute gewesen. Der reicht aber nicht aus, um die Pflegeversicherung für die 30er Jahre fit zu machen.
1: Gesundheitsminister Carsten Linnemann. Das Deutschland-Ticket kostet ab Januar 66,80 Euro. Das hat der zuständige Koordinierungsrat auf seiner heutigen Sitzung entschieden. Das Ticket wird damit knapp 4 Euro teurer im Monat.
3: Mit 9 Euro im Monat hat alles angefangen vor 4 Jahren. Mit dem Billigticket wollte die Ampel damals die hohen Energiepreise auffangen nach dem Beginn des Ukraine-Kriegs. Danach einigten sich Bund und Länder auf einen Monatspreis von 49 Euro. Seitdem ist der Preis immer weiter angestiegen. Der neue Abo-Preis wurde diesmal erstmals mit Hilfe einer Formel berechnet, die sich unter anderem orientiert an den Kosten für Personal und Energie. So soll politischer Streit über die Finanzierung verhindert werden. Thomas Bremser, Nachrichtenredakteur.
1: Die Proteste an französischen Schulen haben an Umfang und Härte zugenommen und im Tagesverlauf zu 625 Festnahmen geführt. Mehr als 115 Polizisten, Lehrer und Schüler wurden verletzt. Dabei habe die Gewalt deutlich zugenommen und es sei zu Zerstörungen in Schulen und zu Brandstiftungen gekommen, heißt es aus dem französischen Innenministerium. Die Proteste an über 350 Schulen richten sich gegen fehlende Mittel, zu wenige Lehrkräfte und heruntergekommene Gebäude.
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4: Im Saarland liegen wir aktuell bei 22 Grad, dazu ist es bedeckt. In den kommenden Stunden kann leichter Regen dazukommen, die Werte ändern sich kaum. Und so wird's die nächsten Tage bei uns. Donnerstag viel Regen, morgens etwa 14 bis 16 Grad, nachmittags um die 22. Freitag weiter Regen und zwischendurch mehr Wolken. Morgens um die 13, tagsüber um die 19 Grad.

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1: Ich bin Uli Reitinger. Außenminister Wadefuhl hat sich erleichtert über den Ausgang des gewaltsamen Vorfalls im Cockpit eines Fly-Dubai-Flugs auf dem Weg von Dubai nach Tel Aviv geäußert. Er habe mit großem Schrecken von dem versuchten Entführungsfall des Flugzeugs erfahren, das vollbesetzt mit israelischen Staatsangehörigen gewesen sei. Das teilte Wadefuhl nach einem Telefonat mit seinem israelischen Amtskollegen Gideon Saar mit.
2: Wir waren ja das tiefste erschrocken, dass ein derartig schrecklicher Anschlag auf eine mit israelisch besetzte Maschine versunken wurde. Es ist der Tapferkeit des Piloten und weiterer Passagiere zu verdanken, dass dieser Absturz in letzter Sekunde verhindert werden konnte.
1: Einer der Piloten hatte mit einem Messer auf seinen Kollegen eingestochen. Er wollte das Flugzeug offenbar zum Absturz bringen. Passagiere griffen ein. Die israelische Regierung spricht von Terror. Der große Wurf zur Pflegereform ist verschoben. Die Bundesregierung hat jetzt erst einmal eine kleine Lösung auf den Weg gebracht, um akute Finanzprobleme der Pflegeversicherung abzufedern. Dafür ist unter anderem ein Anstieg der Beitragssätze für Kinderlose zum 1. Januar um 0,3 Prozentpunkte geplant.
3: Auch Gutverdiener, die sollen nun mehr zahlen, um das Riesenloch in der Pflegekasse erstmal etwas zu stopfen. Doch ob das alles reicht, der Spitzenverband der gesetzlichen Krankenkassen glaubt das nicht. Und um den härtesten Brocken, also eine große Reform des Pflegesystems, soll sich eine Expertenkommission kümmern. Für Wirtschaftsweise Grimm, Zeitverschwendung. Denn die Probleme lägen längst auf dem Tisch. Claudia Wächter, Nachrichtenredaktion.
1: Das Deutschlandticket wird im kommenden Jahr teurer. Statt 63 Euro wie bisher kostet es vom 1. Januar an 66,80 Euro. Das hat der Koordinierungsrat entschieden. In dem Rat sitzen die Abteilungsleiter der Verkehrsministerien, der Länder und des Bundes. Volkswagen hat im Ringen um schärfere Sparmaßnahmen einen Großteil seiner Tarifverträge gekündigt, darunter auch den wichtigen Manteltarifvertrag. So wollen die Arbeitgeber verschiedene Regelungen in diesen Verträgen verändern, mit Blick auf den aktuellen Kostendruck. Der Manteltarifvertrag beinhaltet grundlegende Regelungen für mehr als 100.000 Beschäftigte, auch zu Arbeitszeit und Urlaubstagen. Die anderen Verträge regeln unter anderem Eingruppierungen, Zulagen, Zusatzvergütungen und die Ausbildung.
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4: Im Saarland ist es gerade bedeckt, bei rund 22 Grad. In den kommenden Stunden kann es immer wieder leicht regnen, die Temperaturen bleiben etwa bei 22 Grad. Und so wird's die nächsten Tage bei uns. Donnerstag nass mit Regen, dazu etwa 14 bis 16 Grad am Morgen und um die 22 am Tag. Freitag weiter Regen, morgens um die 13, tagsüber um die 19 Grad.

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1: Ich bin Uli Reitinger. Tanken soll ab heute wieder billiger werden. Um Mitternacht trat der zweite Tankrabatt in diesem Jahr in Kraft. Bis Jahresende werden die Energiesteuern auf Benzin und Diesel gesenkt. Unterm Strich soll der Sprit um knapp 17 Cent pro Liter günstiger werden.
2: Tanken ohne Frustattacken, das wünschen sich wohl viele, zumal es im September an der Zapfsäule so teuer war wie nie. Und die Mineralölwirtschaft verspricht, wir geben den Rabatt auch sofort weiter. Die Frage ist allerdings, ob das 1:1 passiert. Viele, auch der ADAC, vermuten, dass wieder einmal ein Teil verpufft. Und Kritiker sagen vom Rabatt würden auch Gutverdiener profitieren. Der sei also ungerecht. Claudia Wächter, Nachrichtenredaktion.
1: Nach der Gewalttat auf einem Flug von Dubai nach Tel Aviv hat Israels Ministerpräsident Netanyahu den Mut des mutmaßlich von seinem Kollegen angegriffenen Piloten gewürdigt. Er ist ein wahrer Held, schrieb Netanyahu auf der Plattform X. Trotz schwerer Stichverletzungen habe der indische Flugkapitän Widerstand geleistet, die Cockpit-Tür geöffnet und es Passagieren ermöglicht, den Angreifer zu überwältigen. Damit habe der Pilot eine Katastrophe verhindert und das Leben von 174 Menschen gerettet. Angriffe auf Busfahrer, Zugbegleiter und Rettungskräfte sollen künftig härter bestraft werden. Das sieht ein Gesetzentwurf vor, den das Kabinett beschlossen hat. Wer unser Land am Laufen hält, verdient unseren Schutz, sagt Justizministerin Stefanie Hubig.
3: Es geht hier nicht in erster Linie um den Schutz Einzelner, sondern es geht auch um den Schutz des Gemeinwesens. Starker Einsatz für das Gemeinwesen verlangt auch starken Schutz, gerade auch mit Mitteln des Strafrechts.
1: Justizministerin Stefanie Hubig. Die geplante Steuer auf zuckerhaltige Getränke soll dem Staat im Jahr rund 1 Milliarde Euro einbringen. Das geht aus einem Entwurf des Finanzministeriums hervor. Demnach soll die Steuer ab dem 1. Juli 2027 gelten. Bis zum Jahr 2031 sollen die Einnahmen auf knapp 1,2 Milliarden Euro pro Jahr steigen. Vor allem in der Unionsfraktion gibt es Widerstand und auch mehrere Bundesländer lehnen die Zuckersteuer ab.
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4: Im Saarland, grauer Himmel, ungefähr 22 Grad. In den kommenden Stunden sind leichte Schauer drin, sonst bleibt's mild. Und so wird's die nächsten Tage bei uns. Donnerstag wird richtig regnerisch, früh um die 15 Grad, später um die 22. Freitag bleibt's unbeständig mit Regen, am Morgen um die 13, am Tag um die 19 bis 20 Grad.

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1: Ich bin Uli Reitinger. Seit Mitternacht gilt der zweite Tankrabatt in diesem Jahr. Eine für 3 Monate geltende Absenkung der Energiesteuern soll eine Entlastung von 16,7 Cent pro Liter Benzin oder Diesel bringen. Wie vollständig sie an die Verbraucher weitergegeben wird, wird sich in den nächsten Tagen zeigen. Es gibt keine direkte Verpflichtung der Tankstellen, die Preise zu senken. Die Regierung hatte den Tankrabatt wegen der extrem hohen Spritpreise auf den Weg gebracht. Der September war der mit Abstand teuerste Tankmonat bisher. Das hat sich sogar in der Inflation niedergeschlagen. Im September stieg die Inflationsrate auf 3,3%. So hoch war sie seit fast 3 Jahren nicht mehr.
2: Die Lage im Nahen Osten macht sich weiter im Portemonnaie der Menschen bemerkbar. Insgesamt mussten Verbraucher im September für Kraftstoffe und Haushaltsenergie fast 15% mehr zahlen als ein Jahr vorher. Und je länger die Energiepreise hoch sind, umso größer ist das Risiko, dass auch andere Preise steigen. Denn auch Transport und Kühlung von Lebensmitteln wird dadurch teurer. Die Folgen von Hitze und Trockenheit treiben die Preise ebenfalls. Lea Matschulat, Nachrichtenredaktion.
1: Nach dem gewaltsamen Vorfall auf einem Flug von Dubai nach Tel Aviv geht die israelische Regierung von einem versuchten Terroranschlag aus. Israels Verteidigungsminister Israel Katz sprach vom Versuch eines dschihadistischen Anschlags, der nur dank des Mutes israelischer Passagiere vereitelt worden sei. Die Fly-Dubai-Maschine war in Saudi-Arabien notgelandet.
3: Große Erleichterung am Flughafen in Tel Aviv. Die israelischen Passagiere sind zurück. Angehörige schlossen ihre Liebsten nach der Landung einer Ersatzmaschine in die Arme. Nach Angaben von Ministerpräsident Benjamin Netanyahu soll einer der Piloten mit einem Messer auf seinen Kollegen eingestochen haben, als sich die Maschine Israel näherte. Er habe offenbar versucht, das Flugzeug mit den Passagieren zum Absturz zu bringen. Nach israelischer Einschätzung soll es sich bei dem Tatverdächtigen um einen Einzeltäter handeln. Aus Tel Aviv, Sarah Lemmel.
1: Die Bundesregierung teilt ihre geplante Pflegereform wegen Meinungsverschiedenheiten zwischen Union und SPD in 2 Teile auf. Den ersten Schritt brachte das Kabinett gestern auf den Weg. Dabei geht es zunächst darum, akute Finanzprobleme der Pflegeversicherung zu lindern. Für eine 2. größere Strukturreform soll eine Kommission Vorschläge erarbeiten. Dieser 2. Teil soll im kommenden Sommer umgesetzt werden.
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4: Im Saarland haben wir zurzeit um die 19 Grad. Der Himmel ist überwiegend bedeckt, teils fällt leichter Regen.